0: Kongo derzeit keinen Handlungsbedarf. In Deutschland, in der Bundesrepublik, sei das Risiko als äußerst gering einzuschätzen, sagte sie im ARD-Bericht aus Berlin.
1: Die WHO hat wegen Ebola den internationalen Gesundheitsalarm ausgerufen. Das soll vor allem die Behörden in den betroffenen Regionen unterstützen, so Gesundheitsministerin Wagen. Hilfsanfragen gebe es bisher noch nicht. Tine Klimach, Nachrichtenredaktion.
0: Die SV Elversberg spielt in der kommenden Saison in der ersten Fußball-Bundesliga und das zum ersten Mal in der Vereinsgeschichte. Den Aufstieg perfekt machte ein 3:0-Sieg gegen Preußen Münster. Zweitligameister FC Schalke 04 stand schon vorher als Aufsteiger fest. Der SC Paderborn könnte noch aufsteigen, wenn die Relegation gegen den VfL Wolfsburg gut verläuft.
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1: Annika Schubert hier, hallo. Treibende Gitarren, ein Synthesizer und Stadion-Feeling. Word of Mouth von Mike and the Mechanics klingt bombastisch. Nicht nur in der Live-Version.

unverkennbare Melodie lädt zum lauten Mitsingen ein und ist vielleicht einer der Gründe, warum der Song so erfolgreich wurde. Gegründet hatte sich Mike and the Mechanics um Mike Rutherford. Die Band war sein Projekt nach dem Ende von Genesis. In dem Song Word of Mouth singt er darüber, dass man nicht alles glauben sollte, was die Leute sich auf der Straße so erzählen. Denn nur weil es dir dein Nachbar sagt, muss es noch lange nicht wahr sein. Ein Thema, das irgendwie auch heute noch aktuell ist. Deswegen spielen wir jetzt für euch Word of Mouth.

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1: Der Montag wird regnerisch. Am Montagmorgen starten wir in den Tag mit Temperaturen von um die 7 Grad in Bad Dürrheim und 8 Grad in Tennenbronn, Geisingen und auch Loßburg. Die restliche Woche wird dann auch wieder sonniger und auch die Temperaturen steigen an.
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2: Ich bin Lea Matschulat. CSU-Chef Söder kann sich eine Verlängerung des Tankrabatts vorstellen.
3: Der Tankrabatt erscheint zu wirken. Und wenn es nicht anders geht, könnte ich mir vorstellen, dass wir darüber diskutieren müssen, ihn zu verlängern.
2: CSU-Chef Söder bei Karin Mioska am 1. Noch bis Ende Juni gilt ein Tankrabatt von rund 17 Cent je Liter Sprit für die Verbraucher. Der Höhenflug der AfD setzt die schwarz-rote Koalition unter Druck. Einer INSA-Umfrage zufolge kommt die Partei inzwischen auf 29%. Union und SPD zusammen nur noch auf 34. Die Koalition will deshalb bis zum Sommer Reformen bei Steuern, Rente und Bürokratieabbau auf den Weg bringen.
4: Bis zum Sommer sollen noch wichtige Entscheidungen fallen. Zu den dicken Brocken gehört eine Steuerreform, die die Koalition zum 1. Januar plant, um vor allem kleine und mittlere Einkommen zu entlasten. Das Vorhaben kostet viele Milliarden, über Finanzierung ist man sich noch uneins. CSU-Chef Söder warnte auf dem Katholikentag vor einem Scheitern der Regierung und zog Parallelen zur Krise der Weimarer Republik. Historiker sehen nur sehr begrenzt Parallelen zur Gegenwart und warnen davor, die AfD mit den Nazis gleichzusetzen. Thomas Pleskin, Nachrichtenredaktion.
2: Bundesinnenminister Dobrindt will die Kapazitäten beim Zivilschutz für den Kriegs- und Anschlagsfall massiv ausbauen. Wir rüsten auf beim Bevölkerungsschutz und der zivilen Verteidigung, sagte er der Bild-Zeitung. Dem Blatt zufolge geht es um ein Sonderprogramm in Höhe von 10 Milliarden Euro für zum Beispiel Material und Gebäude. Dem Bericht zufolge sollen bis 2029 unter anderem 1000 neue Spezialfahrzeuge und 1100 Feldbetten angeschafft werden. Eintracht Frankfurt braucht einen neuen Trainer. Am Abend gab der Fußball-Bundesligist die Trennung von Albert Riera bekannt. Wenig überraschend, Eintracht hat die Qualifikation zum Europapokal verpasst und Riera verstand sich offenbar nicht gut mit den Spielern. Er war nur 3,5 Monate lang Trainer der Eintracht. Die SV Elversberg spielt in der kommenden Saison in der ersten Fußball-Bundesliga und das zum ersten Mal in der Vereinsgeschichte. Den Aufstieg perfekt machte ein 3:0-Sieg gegen Preußen Münster. Zweitligameister Schalke 04 stand schon vorher als Aufsteiger fest. Der SC Paderborn könnte noch aufsteigen, wenn die Relegation gegen den VfL Wolfsburg gut verläuft.
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1: Der Montag wird regnerisch. Am Montagmorgen starten wir in den Tag mit Temperaturen von um die 7 Grad in Bad Dürrheim und 8 Grad in Tennenbronn, Geisingen und auch Loßburg. Die restliche Woche wird dann auch wieder sonniger und auch die Temperaturen steigen an.
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2: Ich bin Lea Matschulat. In Paris treffen sich heute die G7-Finanzminister. Bundesfinanzminister Klingbeil warnte vor dem Termin vor den wirtschaftlichen Folgen des Iran-Krieges und einer Sperrung der Straße von Hormuz. Das sei eine ernsthafte Bedrohung für die Weltwirtschaft, sagte er vor seiner Abreise.
3: Bei dem Treffen der G7-Finanzminister geht es einmal mehr um mögliche Folgen für den Welthandel. Klingbeil sagte, man setze auf Kooperation statt Konfrontation. In Paris werde auch mit den Finanzministern aus Brasilien, Indien, Südkorea und Kenia gesprochen. Die weitere Unterstützung der Ukraine steht ebenso auf der Tagesordnung. Klingbeil will mit seinem ukrainischen Amtskollegen ein Doppelbesteuerungsabkommen unterzeichnen. Das regelt unter anderem, dass ein Unternehmen im In- und Ausland nicht doppelt Steuern zahlen muss. Das soll den wirtschaftlichen Austausch stärken. Tine Klimach, Nachrichtenredaktion.
2: CSU-Chef Söder kann sich eine Verlängerung des Tankrabatts vorstellen. Der Tankrabatt scheine zu wirken, sagte er bei Karin Miauska im Ersten. Und wenn es nicht anders gehe, könne er sich vorstellen, darüber zu diskutieren, ihn zu verlängern. Das hänge davon ab, wie sich die Spritpreise entwickelten, sagte Söder. Noch bis Ende Juni gilt ein Tankrabatt von rund 17 Cent je Liter Sprit. In Würzburg ist der Katholikentag zu Ende gegangen. Seit Mittwoch gab es etwa 900 Programmpunkte mit Musik, Mitmachaktionen, Gottesdiensten und Diskussionen. Einige Veranstaltungen mussten wegen zu großen Andrangs zeitweilig geschlossen werden.
4: Die Welt brennt, aber sie ist nicht verloren. Mit diesen Worten hat der Vorsitzende der Deutschen Bischofskonferenz Wilmer zum Engagement für Frieden und Menschlichkeit aufgerufen. Er sagte in Würzburg, Gott schenke Kraft, Geduld und Ausdauer. Konkret hat er etwa auf die humanitäre Lage im Sudan verwiesen. Beim Schlussgottesdienst sind in Würzburg etwa 14.000 Menschen dabei gewesen. Viele weitere konnten die Übertragung verfolgen. Aus München, Florian Klaus.
2: Eintracht Frankfurt braucht einen neuen Trainer. Am Abend gab der Fußball-Bundesligist die Trennung von Albert Riera bekannt. Wenig überraschend, Eintracht hat die Qualifikation zum Europapokal verpasst und Riera verstand sich offenbar nicht so gut mit den Spielern. Die SV Elversberg spielt in der kommenden Saison in der ersten Fußball-Bundesliga. Zweitligameister FC Schalke 04 stand schon vorher als Aufsteiger fest. Und der SC Paderborn könnte noch aufsteigen, wenn die Relegation gegen den VfL Wolfsburg gut verläuft.
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1: Der Montag wird regnerisch. Am Montagmorgen starten wir in den Tag mit Temperaturen von um die 7 Grad in Bad Dürrheim und 8 Grad in Tennenbronn, Geisingen und auch Loßburg. Die restliche Woche wird dann auch wieder sonniger und auch die Temperaturen steigen an.
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2: Ich bin Lea Matschulat. CSU-Chef Söder kann sich eine Verlängerung des Tankrabatts vorstellen.
3: Der Tankrabatt erscheint zu wirken. Und wenn es nicht anders geht, könnte ich mir vorstellen, dass wir darüber diskutieren müssen, ihn zu verlängern.
2: CSU-Chef Söder bei Karin Miosga im Ersten. Noch bis Ende Juni gilt ein Tankrabatt von rund 17 Cent je Liter Sprit für die Verbraucher. Bundesfinanzminister Klingbeil hat vor dem Treffen der G7-Gruppe der führenden westlichen Industriestaaten vor den wirtschaftlichen Folgen des Iran-Krieges und einer Sperrung der Straße von Hormuz gewarnt. Das sei eine ernsthafte Bedrohung für die Weltwirtschaft. Es müsse alles getan werden, um den Krieg dauerhaft zu beenden. Das G7-Finanzministertreffen beginnt heute in Paris. Im Mittelpunkt stehen die wirtschaftlichen Auswirkungen des Konflikts im Nahen Osten. In Würzburg ist der Katholikentag zu Ende gegangen. Seit Mittwoch gab es etwa 900 Programmpunkte mit Musik, Mitmachaktionen, Gottesdiensten und Diskussionen. Einige Veranstaltungen mussten wegen des großen Andrangs zeitweilig geschlossen werden.
4: Die Welt brennt, aber sie ist nicht verloren. Mit diesen Worten hat der Vorsitzende der Deutschen Bischofskonferenz Wilmer zum Engagement für Frieden und Menschlichkeit aufgerufen. Er sagte in Würzburg, Gott schenke Kraft, Geduld und Ausdauer.
5: Also, wartet nicht, zögert nicht, schaut hin, packt an, geht los, habt Mut, steh auf. Amen.
4: Konkret hat er etwa auf die humanitäre Lage im Sudan verwiesen. Beim Schlussgottesdienst sind in Würzburg etwa 14.000 Menschen dabei gewesen. Viele weitere konnten die Übertragung verfolgen. Aus München, Florian Klaus.
2: Eintracht Frankfurt hat sich von Trainer Albert Riera getrennt. Das gab der Fußball-Bundesligist am Abend bekannt. Frankfurt hatte am letzten Spieltag die Qualifikation zum Europapokal verpasst. Riera war nur 3,5 Monate lang Trainer der Eintracht. Sein Verhältnis zu den Spielern galt zuletzt als angespannt. Wer neuer Coach bei der Eintracht werden soll, dazu gibt es noch keine Informationen vom Verein. Die SV Elversberg spielt in der kommenden Saison in der ersten Fußball-Bundesliga. Zweitligameister FC Schalke 04 stand schon vorher als Aufsteiger fest. Der SC Paderborn könnte noch aufsteigen, wenn die Relegation gegen den VfL Wolfsburg gut verläuft.
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1: Wunderschönen guten Morgen zusammen. Wir sind drin in der neuen Woche. Das verlängerte Wochenende ist vorbei, aber gute Aussichten. Nächste Woche, da ist ja schon wieder Pfingstmontag. Also einmal durchziehen und dann können wir wieder entspannen. Und hier geht's weiter mit Rainbow. Since You've Been Gone und Roxette, Listen to Your Heart. Euch einen wunderschönen guten Morgen.

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1: Der Montag startet in unserer Region überwiegend bewölkt und es wird gegen Mittag etwas regnerischer. Die Temperaturen liegen am Morgen noch bei ungefähr 8 Grad in Furtwangen und Speichingen und 9 Grad in Lackendorf und Alpirsbach. Im Laufe dieses Tages steigen die Höchstwerte auf bis zu 14 Grad und der Dienstag wird etwas freundlicher, bleibt aber weiterhin etwas bewölkt. Die Temperaturen steigen da auf bis zu 15 Grad.
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2: Ich bin Katrin Müller. Die geplante Senkung der Ticketsteuer reicht der Luftverkehrsbranche nicht aus. Vor einer Anhörung im Bundestag fordern Verbände weitere Entlastungen für Airlines und Flughäfen. Kritik kommt dagegen vom Verkehrsclub Deutschland.
3: Ab Juli soll die Ticketsteuer für Flüge ab Deutschland sinken, etwa für Europaflüge um 2,5 Euro. Union und SPD setzen damit ein Vorhaben aus dem Koalitionsvertrag um. Der Luftverkehrsverband BDL spricht zwar von einem ersten Schritt, fordert aber weitere Entlastungen, etwa bei den Flugsicherungskosten. Auch die Flughafenbetreiber sehen weiter Wettbewerbsnachteile gegenüber anderen europäischen Ländern. Der Verkehrsclub Deutschland kritisiert die Entlastungspläne dagegen als falsches Signal in Zeiten von Energiekrise und Klimawandel. Aus Berlin, Thomas Bleskin.
2: CSU-Chef Markus Söder kann sich eine Verlängerung des Tankrabatts vorstellen. Die Maßnahme scheine zu wirken, sagte er im Ersten. Und wenn es nicht anders gehe, könne er sich vorstellen, darüber zu diskutieren, ihn zu verlängern. Das hänge davon ab, wie sich die Spritpreise entwickelten, erklärte Söder. Noch bis Ende Juni gilt ein Tankrabatt an der Zapfsäule von rund 17 Cent je Liter Sprit. Tigeralarm bei Leipzig. Die Polizei hat in Schkeuditz einen entlaufenen Tiger erschossen. Das Tier war aus einer privaten Anlage entkommen, wie eine Polizeisprecherin sagte. Ein 73 Jahre alter Mann sei dabei schwer verletzt worden. Er wurde zur Behandlung ins Krankenhaus gebracht.
4: Der Tiger war aus seinem Gehege ausgebrochen und hatte dabei den 73 Jahre alten Helfer verletzt. Der Mann hat sich berechtigt dort aufgehalten, hieß es von der Polizei. Sie ermittelt nun, wie es zu dem Ausbruch kommen konnte. Weil das Tier dann in einer gut besuchten Gartenanlage gefunden wurde, entschied die Polizei, den ausgewachsenen Tiger zu erschießen. Weitere Tiere sind nicht aus dem Gehege entkommen. Im Schkeuditzer Ortsteil Dülzig hält eine Tigerdompteurin in einem Gewerbegebiet Großkatzen. Jetzt sollen dort noch 8 Tiger leben. An der Haltung vor Ort gibt es Kritik. Tine Klimach, Nachrichtenredaktion.
2: Zum Fußball. Die SV Elversberg spielt in der kommenden Saison in der ersten Bundesliga. Und das zum ersten Mal in der Vereinsgeschichte. Den Aufstieg perfekt machte ein 3:0-Sieg gegen Preußen Münster. Zweitligameister Schalke 04 stand schon vorher als Aufsteiger fest. Und Eintracht Frankfurt hat sich von Trainer Albert Riera getrennt. Frankfurt hatte am letzten Spieltag die Qualifikation zum Europapokal verpasst.
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5: Mit Lena Schaffer, schönen guten Morgen. Der Landkreis Rottweil vereidigt heute seinen neuen Landrat Christoph Keckeisen. Die Verpflichtung erfolgt während einer öffentlichen Kreistagssitzung in Villingendorf. Zahlreiche Gäste aus Politik und Verwaltung werden erwartet. Beginn der Veranstaltung ist heute Nachmittag um 15 Uhr in der Mehrzweckhalle. In dieser Woche müssen sich Patienten an den Unikliniken in Baden-Württemberg wieder auf Einschränkungen einstellen. Heute hat die Gewerkschaft Verdi die rund 26.000 Beschäftigten an der Uniklinik in Ulm zu Warnstreiks aufgerufen. Morgen dann auch an den Unikliniken in Freiburg, Tübingen und Heidelberg. Notfälle werden aber natürlich versorgt.
1: Auf den Straßen ist gerade nichts los. Ihr habt eine freie Fahrt.
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1: Es blitzt in der Kientenstraße in Albstadt-Ebingen. Das ist ein mobiler Blitzer. In Albstadt-Ebingen beim Rewe wird auch geblitzt. Und von Villingen kommend in Weilersbach. Das ist eine 30er-Zone. Ein Blitzer-Anhänger findet ihr in Neukirch Richtung Rottweil an der zweispurigen runter. Und ebenfalls ein Anhänger in Rottweil in der Marxstraße. Falls ihr uns auch Staus oder Blitzer melden wollt, gerne per WhatsApp unter 0172 577 1677. Hier direkt ins Studio.
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6: Wunderschönen guten Morgen zusammen und willkommen zurück aus dem langen Wochenende. Es geht rein in diesen Montag jetzt mit Tina Turner. What's Love Got to Do With It? Und außerdem gratuliere ich auch allen Geburtstagskindern heute. Und zu euch gehört auch Thomas Gottschalk. Der wird 76 Jahre alt. Also Happy Birthday.

0: Das ist Antenne 1 Neckarburg. Rock und Pop. Schönen Montagmorgen wünsche ich euch. Ich bin Susanka. Und wir schauen wie immer an dieser Stelle ins Tagebuch der großen Hits.
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2: 18. Mai 1987. Crowded House steigen in die Charts ein mit Don't Dream It's Over. Die Party leert sich immer mehr. Die Gläser auch. Auf der Tanzfläche sind nur noch ein paar wenige Menschen und man selbst. Die Person, die man gerade erst kennengelernt hat, hält man zu Don't Dream It's Over in seinen Armen. Bis zum letzten Ton. Erinnerungen an solche Nächte haben viele, wenn sie an diesen Song von Crowded House denken. Direkt um Liebe und Liebeleien geht's in diesem Song allerdings gar nicht, sondern um die Realität. Das Gefühl, verloren zu sein und um Freiheit. Und das schon fast mit einem Text à la John Lennon. Stattdessen ist der Text aber von Crowded House-Sänger Neil Finn. Er schreibt die Nummer auf dem Klavier seines Bruders, erinnert er sich. Zu der Zeit fühlt er sich innerlich irgendwie verloren, weiß nicht mehr so wirklich weiter im Leben und da kullern aus ihm plötzlich diese Zeilen raus. Don't dream it's over. Er kann gar nichts dagegen tun, sagt er. Und das Blatt vor ihm füllt sich mit Leben. Bei jedem einzelnen Crowded House Konzert hat er zu diesem Song also eine ganz besondere Beziehung. Er liebt diese Nummer so sehr, dass er voller Stolz sagen kann, das ist einer der besten Songs, die ich jemals geschrieben habe.

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Wunderschönen guten Morgen, ich bin Susanka. Und jetzt kommt ein Wahnsinnstyp, 61 Jahre ist er mittlerweile alt, hat aber letztes Jahr gerade noch ein neues Album rausgebracht und beliefert uns schon seit

gab's noch Fly Away oder Lenny Kravitz konnte natürlich auch Ballade wie Believe in Me. Und auch die Nummer, die jetzt kommt für euren Montagmorgen. Ganz entspannt geht's in den Tag mit Stillness of Heart.

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11: Der Montag startet in unserer Region überwiegend bewölkt und es wird gegen Mittag etwas regnerischer. Die Temperaturen liegen am Morgen noch bei ungefähr 8 Grad in Furtwangen und Speichingen und 9 Grad in Lackendorf und Alpirsbach. Im Laufe dieses Tages steigen die Höchstwerte auf bis zu 14 Grad und der Dienstag wird etwas

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1: Mit Lena Schaffer, schönen guten Morgen. Furtwangen im Schwarzwald-Baar-Kreis bietet Familien jetzt einen besonderen Service am Marktplatz. Dort steht seit kurzem ein Outdoor-Wickelboard für Babys und Kleinkinder. Die Idee entstand, weil auf Spielplätzen Wickelmöglichkeiten gefehlt haben. Weitere familienfreundliche Angebote sollen bald folgen. Fast 2000 Jugendliche aus Albstadt haben sich an einer Sozialraumanalyse beteiligt. Dabei nannten sie unter anderem den Bürgerturmplatz, Unterführungen und enge Gassen als sogenannte Angsträume. Notfallinseln, eine bessere Beleuchtung und sichere Aufenthaltsorte sollen künftig für mehr Sicherheit sorgen. Die Stadt arbeitet schon an entsprechenden Konzepten und deren Umsetzung. Gute Nachrichten für alle Autofahrer. Der Engelbergtunnel auf der A81 bei Leonberg wird nach dem LKW-Brand ab heute ein weiteres Stück geöffnet. Lukas Schröder, was genau heißt das für uns Autofahrer?
2: Der von der A8 aus Richtung Karlsruhe kommende übergeleitete Fahrstreifen in der Weströhre wird wieder für den Verkehr geöffnet. Damit kann die Rampe wieder genutzt werden und die Umleitung über Leonberg-Ost entfällt. Gleichzeitig übernimmt der Fahrstreifen auch wieder den Verkehr während der nächtlichen Sperrung der Oströhre auf. Heißt, auch die Umleitungen durch die Anliegergemeinden entfallen. Kurz gesagt wird der Verkehr also wieder so geleitet wie vor dem LKW-Brand.
3: Auf den Straßen ist gerade nichts los, ihr habt eine freie Fahrt.
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3: Es blitzt in der Kientenstraße in Albstadt-Ebingen, das ist ein mobiler Blitzer. In Albstadt-Ebingen beim Rewe wird auch geblitzt und von Villingen kommend in Weilersbach, das ist eine 30er-Zone. Ein Blitzer-Anhänger findet ihr in Neukirch Richtung Rottweil an der zweispurigen runter und ebenfalls ein Anhänger in Rottweil in der Marxstraße. Falls ihr uns auch Staus oder Blitzer melden wollt, gerne per WhatsApp unter 0172 577 1677 hier direkt ins Studio.
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1: Wunderschönen guten Morgen zusammen. Wir sind drin in der neuen Woche. Werdet wach oder kommt gut aus dem Haus, je nachdem, wie weit ihr schon seid. Und gleich kommt ein Thema, was für uns in Baden-Württemberg eigentlich immer wieder aktuell ist, wenn der Sommer kommt, nämlich Zecken. Da schauen wir uns mal genau an, was wir dieses Jahr beachten müssen. Nach Bob Dylan und jetzt die Dire Straits Brothers in Arms.
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0: Bob Dylan, Like a Rolling Stone. Das ist Antenne 1 Neckarburg Rock und Pop. Schönen guten Morgen wünsche ich euch und gleich David Bowie, Let's Dance.
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2: Mit Jenny Lukacs. Hallo, endlich wieder Sonne. Man sitzt vielleicht jetzt auch öfter draußen auf der Terrasse oder im Wald oder steigt mal aufs Rad und ahnt nichts Böses. Und plötzlich, was ist das? Ja. Willkommen in der Zeckensaison. Die kleinen Biester sind nicht nur eklig und voll lästig, sondern können auch Krankheiten übertragen, zum Beispiel FSME oder Borreliose. Gerade FSME ist kein Spaß, kann im schlimmsten Fall das Gehirn betreffen. Dagegen hilft aber eine Impfung, also gerade für alle, die viel draußen unterwegs sind, definitiv ein Thema. Aber kommen wir zum Worst Case. Die Zecke hat sich schon festgebissen. Okay, was jetzt? Erstens, Ruhe bewahren, auch wenn der erste Impuls eher ist... Ich brenne mir den Arm ab. Nein, bitte nicht. Stattdessen nimmt eine Pinzette oder eine Zeckenkarte. Wichtig ist, die Zecke ganz nah an der Haut zu greifen. Nicht am Körper quetschen und dann langsam und gerade herausziehen. Nicht drehen und auch nicht reißen. Einfach ruhig bleiben und ziehen. Danach die Stelle desinfizieren und im Blick behalten. Und damit es gar nicht erst so weit kommt, lange Kleidung tragen, am besten hell und nach dem Spaziergang einmal kurz den Körper checken. Klingt unsexy, ist aber effektiv. Und ganz wichtig, Zecken fallen nicht von Bäumen. Die sitzen nämlich im Gras und warten da ganz geduldig auf euch. Also rausgehen, Sonne genießen, aber mit einem kleinen Zeckencheck am Abend.

0: You get what you give, für mich irgendwie so eine Fußballhymne. Ich weiß gar nicht warum. Ich glaube, die wird tatsächlich oft in Stadien gespielt, die New Radicals, hier bei Antenne 1 Neckarburg Rock und Pop. Es ist Montagmorgen, kommt gut in diesen Tag und die neue Woche. Ich bin Susanka.
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2: Der Montag startet in unserer Region überwiegend bewölkt und es wird gegen Mittag etwas regnerischer. Die Temperaturen liegen am Morgen noch bei ungefähr 8 Grad in Furtwangen und Speichingen und 9 Grad in Lackendorf und Alpirsbach. Im Laufe dieses Tages steigen die Höchstwerte auf bis zu 14 Grad und der Dienstag wird etwas freundlicher, bleibt aber weiterhin etwas bewölkt. Die Temperaturen steigen da auf bis zu 15 Grad.
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3: Ich bin Katrin Müller. US-Präsident Donald Trump droht mit einer Wiederaufnahme des Kriegs gegen den Iran. Für den Iran ticke die Uhr und sie sollten sich besser schnell bewegen, sonst werde von ihnen nichts mehr übrig bleiben, schrieb Trump auf der Plattform Truth Social. Der US-Verbündete Israel stellt sich bereits auf einen möglichen Neubeginn der gemeinsamen Angriffe im Iran ein. In Paris beraten heute die Finanzminister der führenden westlichen Industriestaaten. Bundesfinanzminister Klingbeil sprach mit Blick auf den Iran-Krieg vor seiner Abreise von einer ernsthaften Bedrohung für die Weltwirtschaft.
4: Bei dem Treffen der G7-Finanzminister geht es einmal mehr um mögliche Folgen für den Welthandel. Klingbeil sagte, man setze auf Kooperation statt Konfrontation. In Paris werde auch mit den Finanzministern aus Brasilien, Indien, Südkorea und Kenia gesprochen. Die weitere Unterstützung der Ukraine steht ebenso auf der Tagesordnung. Klingbeil will mit seinem ukrainischen Amtskollegen ein Doppelbesteuerungsabkommen unterzeichnen. Das regelt unter anderem, dass ein Unternehmen im In- und Ausland nicht doppelt Steuern zahlen muss. Das soll den wirtschaftlichen Austausch stärken. Tine Klimach, Nachrichtenredaktion.
3: CSU-Chef Markus Söder kann sich eine Verlängerung des Tankrabatts vorstellen. Der Tankrabatt scheine zu wirken, sagte er bei Karin Mioska am 1.
5: Aber wir werden sehen, was dann passiert, wie da die Lage ist. Und es ist auch nicht ausgeschlossen, dass ja über die eine Verlängerung des Tankrabatts dann geredet werden muss. Er hängt von der Preissituation ab.
3: Noch bis Ende Juni gilt ein Tankrabatt an der Zapfsäule von rund 17 Cent je Liter Sprit. Diskutiert wird aktuell auch über die geplante Senkung der Ticketsteuern. Die reicht der Luftverkehrsbranche bisher nicht aus. Vor einer Anhörung im Bundestag fordern Verbände weitere Entlastungen für Airlines und Flughäfen. Nach dem Vorfall mit dem ausgebrochenen Tiger bei Leipzig hat die Tierrechtsorganisation PETA strengere Regeln für die Haltung gefährlicher Wildtiere gefordert. Der Vorfall zeige erneut, dass die Haltung gefährlicher Wildtiere in Privathand oder in mobilen Betrieben nicht ausreichend sicher sei, teilte die Organisation mit. Gestern war in Schkeuditz bei Leipzig ein Tiger aus einer privaten Anlage entkommen. Ein 73-Jähriger wurde schwer verletzt. Die Polizei erschoss den Tiger später im Bereich einer Gartenanlage. Zum Fußball. Die SV Elversberg spielt in der kommenden Saison in der ersten Bundesliga. Und das zum ersten Mal in der Vereinsgeschichte. Den Aufstieg perfekt machte ein 3:0-Sieg gegen Preußen Münster. Zweitligameister Schalke 04 stand schon vorher als Aufsteiger fest.
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6: Mit Lena Schaffer. Schönen guten Morgen. Der Landkreis Rottweil vereidigt heute seinen neuen Landrat Christoph Keckeisen. Die Verpflichtung erfolgt während einer öffentlichen Kreistagssitzung in Villingendorf. Zahlreiche Gäste aus Politik und Verwaltung werden erwartet. Beginn der Veranstaltung ist heute Nachmittag um 15 Uhr in der Mehrzweckhalle. In dieser Woche müssen sich Patienten an den Unikliniken in Baden-Württemberg wieder auf Einschränkungen einstellen. Heute hat die Gewerkschaft Verdi die rund 26.000 Beschäftigten an der Uniklinik in Ulm zu Warnstreiks aufgerufen. Morgen dann auch an den Unikliniken in Freiburg, Tübingen und Heidelberg. Notfälle werden aber natürlich versorgt.
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2: Auf den Straßen ist aktuell nichts los, ihr habt eine freie Fahrt.
1: Achtung, den neuesten Blitzer.
2: Es wird geblitzt in Tuttlingen in der Theodor-Heuss-Allee zwischen Aldi und Burger King. In Rottweil in der Markstraße steht ein Blitzer-Anhänger und in Neukirch Richtung Rottweil an der zweispurigen runter steht ebenfalls ein Blitzer-Anhänger. Falls ihr uns auch Staus oder Blitzer melden wollt, gerne kostenlos direkt ins Studio per WhatsApp unter 0172 577 1677.
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7: Schönen guten Morgen zusammen. Hier geht's weiter mit den Stones, die ja schon seit Jahrzehnten eine der größten Bands aller Zeiten sind. Man kann das gar nicht so richtig in Worte fassen. Ihr wisst, was ich meine. Und was ich noch beachtlicher finde, die Herrschaften sind ja schon über 80 Jahre teilweise alt, treten aber immer noch auf, zum Beispiel heute Abend in Nottingham. Hier sind sie mit einer Nummer aus dem Jahr 66. Hier ist Painted Black.

0: Das ist der Start in die neue Woche mit Antenne 1 Neckarburg Rock und Pop. Ich bin Susanka und gleich springen wir mal ein paar Jahre weiter zu den Ärzten mit Lasse Rehn.
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2: Für dich, für uns, für alle. Ich bin Jenny Lukacs und das ist das Motto des Ehrentags, der dieses Jahr zum ersten Mal stattfindet. Der Ehrentag soll ein Mitmachtag für alle sein und den Geburtstag des Grundgesetzes am 23. Mai feiern. Egal ob Freunden beim Umzug helfen, Müll sammeln oder an einer der vielen Mitmachaktionen teilnehmen, am Ehrentag sollen alle gemeinsam aktiv werden und das Ehrenamt feiern. Ins Leben gerufen hat Bundespräsident Frank-Walter Steinmacher diesen Tag.
3: Die Idee ist, in ganz Deutschland finden sich Menschen zusammen, um gemeinsam etwas zu tun. Alle sind eingeladen, mitzumachen und in einer gemeinnützigen Aktion den Geburtstag der Verfassung zu würdigen und zu feiern.
2: Auch in unserer Region ist einiges geboten, von der Reparatur von Sitzbänken in Hardenberg bis zum gemeinsamen Singen in Sigmarswangen gibt es für jeden etwas. Wenn ihr euch auch beteiligen wollt, könnt ihr ganz einfach eine Mitmachaktion in eurer Nähe finden. Es geht auf ehrentag.de. Los geht's bereits ab dem 16. Mai mit den ersten Aktionen.
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Antenne 1 Neckarburg Rock and Pop. Schönen guten Morgen, ich bin Susanka. Freue mich jetzt auf Green Day, die ja auch schon seit vielen Jahren sehr erfolgreich Musik machen. Unter anderem kennen wir diese Nummer von Ihnen.

auf die Pauke gehauen. Green Day, einfach eine richtig tolle Band und auch noch hochaktiv. Letztes Jahr haben sie noch eine Tour abgeliefert und das neue Album wurde sogar für einen Grammy nominiert. Wir hören sie jetzt mit einem ihrer vielen Hits aus dem Jahr 94. Hier ist Basket.

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6: Der Montag startet in unserer Region überwiegend bewölkt und es wird gegen Mittag etwas regnerischer. Die Temperaturen liegen am Morgen noch bei ungefähr 8 Grad in Furtwangen und Speichingen und 9 Grad in Lackendorf und Alpirsbach. Im Laufe dieses Tages steigen die Höchstwerte auf bis zu 14 Grad und der Dienstag wird etwas freundlicher, bleibt aber weiterhin etwas bewölkt. Die Temperaturen steigen da auf bis zu 15 Grad.
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7: Mit Lena Schaffer, schönen guten Morgen. Furtwangen im Schwarzwald-Baar-Kreis bietet Familien jetzt einen besonderen Service am Marktplatz. Dort steht seit kurzem ein Outdoor-Wickelboard für Babys und Kleinkinder. Die Idee

0: Sichere Aufenthaltsorte sollen künftig für mehr Sicherheit sorgen. Die Stadt arbeitet schon an entsprechenden Konzepten und deren Umsetzung. Gute Nachrichten für alle Autofahrer. Der Engelbergtunnel auf der A81 bei Leonberg wird nach dem LKW-Brand ab heute ein weiteres Stück geöffnet. Lukas Schröder, was genau heißt das für uns Autofahrer?
1: Der von der A8 aus Richtung Karlsruhe kommende übergeleitete Fahrstreifen in der Weströhre wird wieder für den Verkehr geöffnet. Damit kann die Rampe wieder genutzt werden und die Umleitung über Leonberg Ost entfällt. Gleichzeitig übernimmt der Fahrstreifen auch wieder den Verkehr während der nächtlichen Sperrung der Oströhre auf. Heißt, auch die Umleitungen durch die Anliegergemeinden entfallen. Kurz gesagt wird der Verkehr also wieder so geleitet wie vor dem LKW-Brand.
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3: Auf den Straßen ist aktuell nichts los, ihr habt eine freie Fahrt.
2: Achtung, den neuesten Blitzer.
3: Es wird geblitzt in Tuttlingen in der Theodor-Heuss-Allee zwischen Aldi und Burger King. In Rottweil in der Markstraße steht ein Blitzer-Anhänger und in Neukirch Richtung Rottweil an der zweispurigen runter steht ebenfalls ein Blitzer-Anhänger. Falls ihr uns auch Staus oder Blitzer melden wollt, gerne kostenlos direkt ins Studio per WhatsApp unter 0172 577 1677.
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4: Wunderschönen Start in diese neue Woche. Das lange Wochenende liegt hinter uns. Aber einmal eine Woche durchhalten und dann nächsten Montag schlafen wir auch schon wieder aus. Da ist nämlich Pfingstmontag. Also kommt gut rein. Jetzt mit Linkin Park, Castle of Glass. Und hier ist Slade, My Oh My.

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0: Das Linkin Park, Castle of Glass, Antenne 1, Neckarburg, Rock und Pop. Ich bin Susanka. Habt einen schönen Montagmorgen gleich mit Meat Loaf.
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2: Mit Jenny Lukacs. Hallo. Es wird wieder wärmer. Man kann jetzt wieder ganz viel draußen machen. Man kann draußen unterwegs sein, ob in den Park, in den Wald oder einfach raus ins Grüne. Klingt erstmal nach richtig guter Laune. Wenn da nicht diese Zecken wären. Und diese sind nicht nur extrem nervig, sondern können auch tatsächlich viele Probleme mit sich bringen. Zwei Krankheiten stehen ganz oben. FSME und Borreliose. FSME zum Beispiel ist eine Virusinfektion, die im schlimmsten Fall das Gehirn oder die Hirnhäute angreifen kann. Und das Gemeine, es gibt keine gezielte Behandlung dagegen. Aber, und das ist die gute Nachricht, man kann sich impfen lassen. Und die Empfehlung kommt von der Ständigen Impfkommission, kurz STIKO, vor allem für Menschen in Risikogebieten oder die viel draußen unterwegs sind. Die zweite Krankheit, Borreliose, wird durch Bakterien übertragen. Hier gilt, je schneller die Zecke entfernt wird, desto besser, weil die Erreger oft erst nach ein paar Stunden übertragen werden. Was hilft da aber am besten? Ganz simpel eigentlich, lange Kleidung. Am besten hell, damit man die kleinen Krabbler schneller sieht. Nach dem Spaziergang einmal gründlich absuchen, abschütteln. Klingt nervig, hilft aber wirklich. Und wer viel draußen ist, sollte wirklich über die FSME-Impfung nachdenken. Auch jetzt zum Start der Saison lohnt sich das noch. Und kleiner Mythos zum Schluss. Zecken, die fallen nicht einfach von Bäumen. Die sitzen unten im Gras und warten da ganz entspannt auf ihren nächsten Mitfahrer.

0: Guten Morgen zusammen, ihr hört Antenne 1 Neckarburg Rock und Pop. Ich bin Susanka. Schönen Montag wünsche ich euch und Happy Birthday allen, die heute Geburtstag haben. Und zu euch gehört auch Thomas Gottschalk, der wird 76 Jahre alt. Also, schönen Tag zusammen.
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1: Der Montag startet in unserer Region überwiegend bewölkt und es wird gegen Mittag etwas regnerischer. Die Temperaturen liegen am Morgen noch bei ungefähr 8 Grad in Furtwangen und Speichingen und 9 Grad in Lackendorf und Alpirsbach. Im Laufe dieses Tages steigen die Höchstwerte auf bis zu 14 Grad und der Dienstag wird etwas freundlicher, bleibt aber weiterhin etwas bewölkt. Die Temperaturen steigen da auf bis zu 15 Grad.
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2: Ich bin Katrin Müller. US-Präsident Donald Trump droht mit einer Wiederaufnahme des Kriegs gegen den Iran. Für den Iran ticke die Uhr und sie sollten sich besser schnell bewegen, sonst werde von ihnen nichts mehr übrig bleiben, schrieb Trump auf der Plattform Truth Social. In Paris beraten heute die Finanzminister der führenden westlichen Industriestaaten. Bundesfinanzminister Klingbeil sprach mit Blick auf den Iran-Krieg vor seiner Abreise von einer ernsthaften Bedrohung für die Weltwirtschaft. Die geplante Senkung der Ticketsteuer reicht der Luftverkehrsbranche nicht aus. Vor einer Anhörung im Bundestag fordern Verbände weitere Entlastungen für Airlines und Flughäfen. Kritik kommt dagegen vom Verkehrsclub Deutschland.
3: Ab Juli soll die Ticketsteuer für Flüge ab Deutschland sinken, etwa für Europaflüge um 2,5 Euro. Union und SPD setzen damit ein Vorhaben aus dem Koalitionsvertrag um. Der Luftverkehrsverband BDL spricht zwar von einem ersten Schritt, fordert aber weitere Entlastungen, etwa bei den Flugsicherungskosten. Auch die Flughafenbetreiber sehen weiter Wettbewerbsnachteile gegenüber anderen europäischen Ländern. Der Verkehrsclub Deutschland kritisiert die Entlastungspläne dagegen als falsches Signal in Zeiten von Energiekrise und Klimawandel. Aus Berlin, Thomas Bleskin.
2: Nach dem Vorfall mit dem ausgebrochenen Tiger bei Leipzig hat die Tierrechtsorganisation PETA strengere Regeln für die Haltung gefährlicher Wildtiere gefordert. Der Vorfall zeige erneut, dass die Haltung gefährlicher Wildtiere in Privathand oder in mobilen Betrieben nicht ausreichend sicher sei, teilte die Organisation mit. Gestern war in Schkeuditz bei Leipzig ein Tiger aus einer privaten Anlage entkommen. Ein 73-Jähriger wurde schwer verletzt. Die Polizei erschoss den Tiger später im Bereich einer Gartenanlage.
4: Der Tiger war aus seinem Gehege ausgebrochen und hatte dabei den 73 Jahre alten Helfer verletzt. Weil das Tier dann in einer gut besuchten Gartenanlage gefunden wurde, entschied die Polizei, den ausgewachsenen Tiger zu erschießen. Im Schkeuditzer Ortsteil Dülzig hält eine Tigerdompteurin in einem Gewerbegebiet Großkatzen. Jetzt sollen dort noch 8 Tiger leben. An der Haltung vor Ort gibt es Kritik. Tine Klimach, Nachrichtenredaktion.
2: Zum Fußball. Die SV Elversberg spielt in der kommenden Saison in der ersten Bundesliga. Und das zum ersten Mal in der Vereinsgeschichte. Den Aufstieg perfekt machte ein 3:0-Sieg gegen Preußen Münster. Zweitligameister Schalke 04 stand schon vorher als Aufsteiger fest. Und Eintracht Frankfurt hat sich von Trainer Albert Riera getrennt. Frankfurt hatte am letzten Spieltag die Qualifikation zum Europapokal verpasst.
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5: Mit Lena Schaffer, schönen guten Morgen. Der Landkreis Rottweil vereidigt heute seinen neuen Landrat Christoph Keckeisen. Die Verpflichtung erfolgt während einer öffentlichen Kreistagssitzung in Villingendorf. Zahlreiche Gäste aus Politik und Verwaltung werden erwartet. Beginn der Veranstaltung ist heute Nachmittag um 15 Uhr in der Mehrzweckhalle. In dieser Woche müssen sich Patienten an den Unikliniken in Baden-Württemberg wieder auf Einschränkungen einstellen. Heute hat die Gewerkschaft Verdi die rund 26.000 Beschäftigten an der Uniklinik in Ulm zu Warnstreiks aufgerufen. Morgen dann auch an den Unikliniken in Freiburg, Tübingen und Heidelberg. Notfälle werden aber natürlich versorgt.
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1: Achtung auf der B27, B33, Villingen-Schwenningen Richtung Schaffhausen. Zwischen Abzweig nach Bad Dürheim und Anschlussstelle A864 Donaueschingen. Hier steht ein defekter LKW auf dem Standstreifen.
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1: Es blitzt Ortsausgang Richtung Alt-Oberndorf bei der Polizei. Hier blitzt ein Caddy. In Tuttlingen in der Theodor-Heuss-Allee zwischen Aldi und Burger King. In Rottweil in der Marxstraße steht ein Blitzer-Anhänger. Und Neukirch Richtung Rottweil an der zweispurigen Runter blitzt ebenfalls ein Anhänger. Falls ihr uns auch Staus oder Blitzer melden wollt, gerne direkt per WhatsApp unter 01725 77 16 77.
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6: Auf geht's in diese neue Woche. Schönen guten Morgen. Jetzt die Doobie Brothers, Long Train Running und Bangles Manic Monday passenderweise. Und danach schauen wir ins Tagebuch der großen Hits.

0: Der Montagmorgen. Hier ist Antenne 1 Neckarburg Rock und Pop. Ich bin Susanka. Kommt gut in diesen Tag. Jetzt mit dem Blick ins Tagebuch der großen Hits.
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2: 18. Mai 1987. Crowded House steigen in die Charts ein mit Don't Dream It's Over. Die Party leert sich immer mehr. Die Gläser auch. Auf der Tanzfläche sind nur noch ein paar wenige Menschen und man selbst. Die Person, die man gerade erst kennengelernt hat, hält man zu Don't Dream It's Over in seinen Armen. Bis zum letzten Ton. Erinnerungen an solche Nächte haben viele, wenn sie an diesen Song von Crowded House denken. Direkt um Liebe und Liebeleien geht's in diesem Song allerdings gar nicht, sondern um die Realität. Das Gefühl, verloren zu sein und um Freiheit. Und das schon fast mit einem Text à la John Lennon. Stattdessen ist der Text aber von Crowded House-Sänger Neil Finn. Er schreibt die Nummer auf dem Klavier seines Bruders, erinnert er sich. Zu der Zeit fühlt er sich innerlich irgendwie verloren, weiß nicht mehr so wirklich weiter im Leben und da kullern aus ihm plötzlich diese Zeilen raus. Don't dream it's over. Er kann gar nichts dagegen tun, sagt er. Und das Blatt vor ihm füllt sich mit Leben. Bei jedem einzelnen Crowded House Konzert hat er zu diesem Song also eine ganz besondere Beziehung. Er liebt diese Nummer so sehr, dass er voller Stolz sagen kann, das ist einer der besten Songs, die ich jemals geschrieben habe.

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Antenne 1 Neckarburg, Rock und Pop. Ich bin Susanka. Schönen Montagmorgen zusammen. Und die nächste Nummer bedeutet mir besonders viel, denn mein Mann und ich, wir haben tatsächlich diesen einen Song. Ich weiß nicht, ob es das bei euch in der Ehe auch gibt, aber tatsächlich, als wir uns kennengelernt haben und unser erstes Date hatten, das ist schon wirklich, Gott, ich will es gar nicht sagen, 18 Jahre her. Da habe ich in so einer WG in Stuttgart gewohnt und hatte diesen einen Song auf meinem Laptop in 20 Versionen. Und das Ding lief einfach den ganzen Abend durch. Und es wurde uns erst hinterher so richtig bewusst. Es geht um The Killers mit Mr. Brightside. Und den kriegen wir jetzt alle hier für diesen Montagmorgen. Schönen Start in den Tag euch. Hey.

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9: Der Montag startet in unserer Region überwiegend bewölkt und es wird gegen Mittag etwas regnerischer. Die Temperaturen liegen am Morgen noch bei ungefähr 8 Grad in Furtwangen und Speichingen und 9 Grad in Lackendorf und Alpirsbach. Im Laufe dieses Tages steigen die Höchstwerte auf bis zu 14 Grad und der Dienstag wird etwas freundlicher, bleibt aber weiterhin etwas bewölkt. Die Temperaturen steigen da auf bis zu 15 Grad.
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10: Mit Lena Schaffer, schönen guten Morgen. Furtwangen im Schwarzwald-Baar-Kreis bietet Familien jetzt einen besonderen Service am Marktplatz. Dort steht seit kurzem ein Outdoor-Wickelboard für Babys und Kleinkinder. Die Idee entstand, weil auf Spielplätzen Wickelmöglichkeiten gefehlt haben. Weitere familienfreundliche Angebote sollen bald folgen. Fast 2000 Jugendliche aus Albstadt haben sich an einer Sozialraumanalyse beteiligt. Dabei nannten sie unter anderem den Bürgerturmplatz, Unterführungen und enge Gassen als sogenannte Angsträume. Notfallinseln, eine bessere Beleuchtung und sichere Aufenthaltsorte sollen künftig für mehr Sicherheit sorgen. Die Stadt arbeitet schon an entsprechenden Konzepten und deren Umsetzung. Gute Nachrichten für alle Autofahrer. Der Engelberg-Tunnel auf der A81 bei Leonberg wird nach dem LKW-Brand ab heute ein weiteres Stück geöffnet. Lukas Schröder, was genau heißt das für uns Autofahrer?
11: Der von der A8 aus Richtung Karlsruhe kommende übergeleitete Fahrstreifen in der Weströhre wird wieder für den Verkehr geöffnet. Damit kann die Rampe wieder genutzt werden und die Umleitung über Leonberg-Ost entfällt. Gleichzeitig übernimmt der Fahrstreifen auch wieder den Verkehr während der nächtlichen Sperrung der Oströhre auf. Heißt, auch die Umleitungen durch die Anliegergemeinden entfallen. Kurz gesagt wird der Verkehr also wieder so geleitet wie vor dem LKW-Brand.
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9: Achtung auf der B27, B33, Villingen-Schwenningen Richtung Schaffhausen, zwischen Abzweig nach Bad Dürheim und Anschlussstelle A864 Donaueschingen. Hier steht ein defekter LKW auf dem Standstreifen.
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9: Es blitzt Ortsausgang Richtung Alt-Oberndorf bei der Polizei. Hier blitzt ein Caddy in Tuttlingen in der Theodor-Heuss-Allee zwischen Aldi und Burger King. In Rottweil in der Marxstraße steht ein Blitzer-Anhänger und Neukirch Richtung Rottweil an der zweispurigen runter blitzt ebenfalls ein Anhänger. Falls ihr uns auch Staus oder Blitzer melden wollt, gerne direkt per WhatsApp unter 01725 77 16 77.
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12: Das ist der Montagmorgen. Kommt gut in diesen Tag. Schönen guten Morgen zusammen. Und wir können was Gutes tun. Jetzt am kommenden Wochenende. Der Mitmachtag steht an. Mehr Infos dazu nach Toto. Hold the line. Und hier sind Genesis. That's all.

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0: Antenne 1 Neckarburg Rock und Pop. Schönen guten Morgen zusammen. Ich bin Susanka, gleich Bonnie Tyler, Holding Out for a Hero, eine echte Hymne für euren Montag. Aber erstmal schauen wir, wie wir uns nützlich machen können.
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2: 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Ich bin Jenny Lukacs und das ist das Motto des Ehrentags, der dieses Jahr zum ersten Mal stattfindet. Der Ehrentag soll ein Mitmachtag für alle sein und den Geburtstag des Grundgesetzes am 23. 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Egal ob Freunden beim Umzug helfen, Müll sammeln oder an einer der vielen Mitmachaktionen teilnehmen, am Ehrentag sollen alle gemeinsam aktiv werden und das Ehrenamt feiern. Ins Leben gerufen hat Bundespräsident Frank-Walter Steinmeier diesen Tag.
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0: Einer der vielen Hits von Lenny Kravitz, American Woman. Schönen guten Morgen, hier ist Antenne 1 Neckarburg. Rock und Pop, wir haben es geschafft, den Start in die neue Woche. Jetzt 5 Tage durchhalten und nächsten Montag um diese Uhrzeit schlafen wir. Da ist nämlich schon wieder Pfingstmontag. Also kommt gut in den Tag, ich bin Susanka und wir hören uns morgen wieder.
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2: Heute bleibt es überwiegend bewölkt und besonders gegen Nachmittag sind Regenschauer vereinzelt möglich. Die Temperaturen liegen gerade bei etwa 13 Grad in Bräunlingen und Schramberg, 12 Grad in Trossingen und 11 Grad in Straßberg. Der morgige Dienstag wird etwas sonniger und auch der Regen wird weniger. Die Höchsttemperaturen steigen auf bis zu 15 Grad.
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3: Ich bin Katrin Müller. In der Debatte um Entlastungen hat sich Bundeswirtschaftsministerin Katharina Reiche für eine baldige Senkung der Stromsteuer ausgesprochen. Das müsse kommen, sobald im Haushalt Spielräume dafür da seien, sagte Reiche der Rheinischen Post.
4: Bisher wurde die Stromsteuer nur für die Industrie, das produzierende Gewerbe sowie die Land- und Forstwirtschaft gesenkt, nicht aber für die privaten Haushalte und alle Unternehmen. Bundeskanzler Merz und Finanzminister Klingbeil begründeten diese Entscheidung mit Haushaltszwängen. Angesichts der Kosten von 5,4 Milliarden Euro konnten sich die Koalitionspartner nicht auf eine Gegenfinanzierung einigen. Auch jetzt zeichnen sich keine finanziellen Spielräume ab, um die Stromsteuer für alle zu senken. Es fehlt einfach das Geld. Aus Berlin, Dirk Zeitler.
3: US-Präsident Donald Trump droht mit einer Wiederaufnahme des Kriegs gegen den Iran. Für den Iran ticke die Uhr und sie sollten sich besser schnell bewegen, sonst werde von ihnen nichts mehr übrig bleiben, schrieb Trump auf der Plattform Truth Social. Der US-Verbündete Israel stellt sich bereits auf einen möglichen Neubeginn der gemeinsamen Angriffe im Iran ein. Ideen gegen Behördenfrust gesucht. Bürger können jetzt selbst mitentscheiden, wie der Staat einfacher und moderner werden soll. Unter dem Titel Deutschland, was geht, hat das Bundesdigitalministerium zum ersten bundesweiten Bürgerhackathon aufgerufen.
5: Der Bund will wissen, woran es konkret hakt, heißt es. Bis 14. Juni sollen Bürgerinnen und Bürger am Telefon oder online Ideen liefern, um alltagsnahe Probleme, beispielsweise bei Steuern und Sozialleistungen, zu lösen. Ab Juli wird dann über die Ideen abgestimmt und es werden umsetzbare Konzepte daraus gemacht. Die vielversprechendsten Ansätze sollen dann im Folgejahr direkt in die Bundesverwaltung integriert werden, lautet das offizielle Versprechen. Als Vorbild des Projekts dient Taiwan, wo Bürgerbeteiligung schon länger im Kampf für mehr Digitalisierung und gegen Bürokratie eingesetzt wird. Tanja Wagner, Nachrichtenredaktion.
3: Zum Fußball. Die SV Elversberg spielt in der kommenden Saison in der ersten Bundesliga und das zum ersten Mal in der Vereinsgeschichte. Den Aufstieg perfekt machte ein 3:0-Sieg gegen Preußen Münster. Zweitligameister Schalke 04 stand schon vorher als Aufsteiger fest.
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6: Mit Lena Schaffer, schönen guten Morgen. Der Landkreis Rottweil vereidigt heute seinen neuen Landrat Christoph Keckeisen. Die Verpflichtung erfolgt während einer öffentlichen Kreistagssitzung in Villingendorf. Zahlreiche Gäste aus Politik und Verwaltung werden erwartet. Beginn der Veranstaltung ist heute Nachmittag um 15 Uhr in der Mehrzweckhalle. In dieser Woche müssen sich Patienten an den Unikliniken in Baden-Württemberg wieder auf Einschränkungen einstellen. Heute hat die Gewerkschaft Verdi die rund 26.000 Beschäftigten an der Uniklinik in Ulm zu Warnstreiks aufgerufen. Morgen dann auch an den Unikliniken in Freiburg, Tübingen und Heidelberg. Notfälle werden aber natürlich versorgt.
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2: Achtung auf der B27, B33, Villingen-Schwenningen Richtung Schaffhausen, Zwischenabzweig nach Bad Dürheim und Anschlussstelle A864 Donaueschingen. Hier steht ein defekter LKW auf dem Standstreifen.
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2: Es blitzt Ortsausgang Richtung Alt-Oberndorf bei der Polizei. Hier blitzt ein Caddy. In Tuttlingen in der Theodor-Heuss-Allee zwischen Aldi und Burger King. In Rottweil in der Marxstraße steht ein Blitzer-Anhänger. Und Neukirch Richtung Rottweil an der zweispurigen Runter blitzt ebenfalls ein Anhänger. Falls ihr uns auch Staus oder Blitzer melden wollt, gerne direkt per WhatsApp unter 0172 577 1677.
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0: Moment mal. Eine Produktion der katholischen Kirche.
1: Mit Hans-Peter Mattes aus Tuttlingen. Pfingsten bewegt hoffentlich auch uns. Bald ist es ja wieder soweit. Und da sind sie, die Gaben des Heiligen Geistes. Eine Gabe ist die der Weisheit. Ein Wort, das wir heute eher noch selten gebrauchen. Aber entscheiden müssen wir uns tagtäglich oft genug. So kann der Heilige Geist dabei helfen, was wichtig ist und was nicht und vor allem, wofür es sich lohnt, sich einzusetzen, ja, zu leben.

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12: Auf den Straßen ist aktuell nichts los. Ihr habt eine freie Fahrt.
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12: Es blitzt beim Ortsausgang Richtung

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1: Mit Jenny Lukacs. Hallo. Am Freitag um 20 Uhr feiert Poems on the Rocks im Kulturhaus im Bürgerpark Tuttlingen ihr 20-jähriges Bühnenjubiläum.

0: Rockklassiker von Pink Floyd und David Bowie treffen auf deutsche Texte und auch Schauspiel. Ein besonderer Abend voller Musik und auch Performance. Kommt doch einfach vorbei und erlebt einen unvergesslichen Abend. Am Samstag findet im Zentralkino in Rottweil die Premierenfeier des Films Ein Grieche im Schwarzwald statt. Ab 18 Uhr erwartet die Besucher ein Rahmenprogramm, bevor der Film um 20.15 Uhr erstmals öffentlich gezeigt wird. Hinter dem Projekt steht der Rottweiler Gastronom und Filmemacher Angelos Karakikis, der mit dem Film sein Debüt präsentiert. Kommt vorbei und feiert die ganz besondere Filmpremiere im Kino mit.
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1: Heute bleibt es überwiegend bewölkt und besonders gegen Nachmittag sind Regenschauer vereinzelt möglich. Die Temperaturen liegen gerade bei etwa 13 Grad in Bräunlingen und Schramberg, 12 Grad in Trossingen und 11 Grad in Straßberg. Der morgige Dienstag wird etwas sonniger und auch der Regen wird weniger. Die Höchsttemperaturen steigen auf bis zu 15 Grad.
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2: Ich bin Katrin Müller. Bundeswirtschaftsministerin Katharina Rache hat sich für eine baldige Senkung der Stromsteuer ausgesprochen. Das müsse kommen, sobald im Haushalt Spielräume dafür da seien, sagte Rache der Rheinischen Post. Die Bundesregierung hatte im Koalitionsvertrag eine Senkung der Stromsteuer für alle auf das europäische Mindestmaß angekündigt. Bisher wurde sie aber nur für die Industrie, das produzierende Gewerbe sowie die Land- und Forstwirtschaft reduziert. Vor dem Treffen der G7-Gruppe der führenden westlichen Industriestaaten hat Bundesfinanzminister Lars Klingbeil vor den wirtschaftlichen Folgen des Irankriegs gewarnt. Das sei eine ernsthafte Bedrohung für die Weltwirtschaft, sagte er vor seiner Abreise nach Paris.
3: Bei dem Treffen der G7-Finanzminister geht es einmal mehr um mögliche Folgen für den Welthandel. Klingbeil sagte, man setze auf Kooperation statt Konfrontation. In Paris werde auch mit den Finanzministern aus Brasilien, Indien, Südkorea und Kenia gesprochen. Die weitere Unterstützung der Ukraine steht ebenso auf der Tagesordnung. Klingbeil will mit seinem ukrainischen Amtskollegen ein Doppelbesteuerungsabkommen unterzeichnen. Das regelt unter anderem, dass ein Unternehmen im In- und Ausland nicht doppelt Steuern zahlen muss. Das soll den wirtschaftlichen Austausch stärken. Tine Klimach, Nachrichtenredaktion.
2: Bundesinnenminister Alexander Dobrindt will die Kapazitäten beim Zivilschutz für den Kriegs- und Anschlagsfall massiv ausbauen. Es werde aufgerüstet beim Bevölkerungsschutz und der zivilen Verteidigung, sagte Dobrindt der Bild.
4: Es geht um ein Sonderprogramm in Höhe von 10 Milliarden Euro. Die Mittel sollen in zusätzliche Ausrüstung, Gebäude sowie Personal und Technik fließen, etwa beim Technischen Hilfswerk. Angeschafft werden sollen mit dem Geld unter anderem Spezialfahrzeuge und Feldbetten. Zuvor hatten die großen Hilfsorganisationen eine Zeitenwende im Zivilschutz gefordert. Dirk Zeitler, Nachrichtenredaktion.
2: Zur Fußball-Weltmeisterschaft wird es in Berlin anders als in früheren Jahren keine Fanmeile mit einer Übertragung der Spiele am Brandenburger Tor geben. Auf der Straße des 17. Juni sei zur WM 2026 keine Fanmeile geplant, hieß es auf dem Internetportal berlin.de. Dabei handelt es sich offenbar um eine Korrektur einer früheren Mitteilung. Die WM wird vom 11. Juni bis 19. Juli in den USA, Kanada und Mexiko ausgetragen. Die Uhrzeiten für die Spiele liegen in deutscher Zeit am Abend und zum Teil in der Nacht.
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5: Mit Lena Schaffer. Auf der A81 bei Rottweil hat's Freitagabend richtig gekracht. Ein Autofahrer übersah beim Spurwechsel offenbar ein heranrasendes Fahrzeug. Drei Autos sind kollidiert, 7 Menschen wurden teilschwer verletzt. Feuerwehr und Rettungshubschrauber waren stundenlang im Großeinsatz. Die Polizei bittet jetzt Zeugen um Hinweise zum Unfallhergang. Die wirtschaftliche Lage bleibt auch in Baden-Württemberg angespannt. Laut einer Umfrage des baden-württembergischen Industrie- und Handelskammertages rechnen inzwischen mehr Unternehmen als noch zu Jahresbeginn damit, dass sich ihre Geschäfte in den nächsten 12 Monaten verschlechtern werden. Die Unternehmen sehen aktuell vor allem die schwache Nachfrage, hohe Energie- und Rohstoffpreise sowie internationale Konflikte als größte Probleme für ihr Geschäft.
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1: Auf den Straßen ist aktuell nichts los, ihr habt eine freie Fahrt.
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1: Es blitzt beim Ortsausgang Richtung Alt-Oberndorf bei der Polizei. Hier steht ein Caddy. In Tuttlingen in der Theodor-Heuss-Allee zwischen Aldi und Burger King wird geblitzt. In Rottweil in der Marxstraße steht ein Blitzer-Anhänger. Und Neukirch Richtung Rottweil an der zweispurigen runter steht ebenfalls ein Blitzer-Anhänger. Falls ihr uns auch Staus oder Blitzer melden wollt, gerne per WhatsApp kostenlos unter 0172 577 1677 und habt eine gute Fahrt.
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1: Oh Mann, das ist eigentlich der Song der 80er. Ich bin Jenny Lukacs und wie genial kann bitte ein Song anfangen? Bronski Beat mit Small Town Boy. 1984 veröffentlichte das Label London Records das Album The Age of Consent. Der Name hat natürlich einen Sinn. 1983 lag das Schutzalter für homosexuelle Handlungen bei 21 Jahren, also das Alter der Zustimmung, The Age of Consent. Hey, jeder Song auf dem Album hat eine Bedeutung und bearbeitet ein bestimmtes Thema. It Ain't Necessarily So ist eine Coverversion und setzt sich mit der menschlichen Vielfalt auseinander, während Why Fragen der Identität aufwirft. Der bekannteste Song von The Age of Consent ist aber ohne Zweifel Small Town Boy. Er setzt sich mit der Unterdrückung der Gay-Szene Mitte der 80er auseinander. Frontman Jimmy Somerville wurde zur Ikone mit dem Song und er selbst hat die Gefühle durchgelebt. Im Musikvideo werden Szenen, die er erlebt hatte, nachgestellt. Ironischerweise wurden zwei Musikvideo-Versionen gedreht. Eine amerikanische Version für die konservative Hörer, die sehr heterosexuell wirkte, und eine eben für den Rest der Welt. Bis heute gilt der Song als Hymne für Menschen, die sich mit ihrer sexuellen Identität auseinandersetzen. Und der Beat ist unangefochten gut. Deswegen haben wir ihn jetzt für euch. Small Town Boy von Bronski Beat.
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4: Auf den Straßen ist aktuell nichts los. Ihr habt eine freie Fahrt.
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4: Es blitzt beim Ortsausgang Richtung Alt-Oberndorf bei der Polizei. Hier steht ein Caddy. In Tuttlingen in der Theodor-Heuss-Allee zwischen Aldi und Burger King wird geblitzt. In Rottweil in der Marxstraße steht ein Blitzer-Anhänger. Und Neukirch Richtung Rottweil an der zweispurigen runter steht ebenfalls ein Blitzer-Anhänger. Falls ihr uns auch Staus oder Blitzer melden wollt, gerne per WhatsApp kostenlos unter 0172 577 1677 und habt eine gute Fahrt.
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1: Heute bleibt es überwiegend bewölkt und besonders gegen Nachmittag sind Regenschauer vereinzelt möglich. Die Temperaturen liegen gerade bei etwa 13 Grad in Bräunlingen und Schramberg, 12 Grad in Trossingen und 11 Grad in Straßberg. Der morgige Dienstag wird etwas sonniger und auch der Regen wird weniger. Die Höchsttemperaturen steigen auf bis zu 15 Grad.
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2: Ich bin Katrin Müller. In der Debatte um Entlastungen hat sich Bundeswirtschaftsministerin Katharina Reiche für eine baldige Senkung der Stromsteuer ausgesprochen. Das müsse kommen, sobald im Haushalt Spielräume dafür da seien, sagte Reiche der Rheinischen Post.
3: Bisher wurde die Stromsteuer nur für die Industrie, das produzierende Gewerbe sowie die Land- und Forstwirtschaft gesenkt, nicht aber für die privaten Haushalte und alle Unternehmen. Bundeskanzler Merz und Finanzminister Klingbeil begründeten diese Entscheidung mit Haushaltszwängen. Angesichts der Kosten von 5,4 Milliarden Euro konnten sich die Koalitionspartner nicht auf eine Gegenfinanzierung einigen. Aus Berlin, Dirk Zeitler.
2: US-Präsident Donald Trump droht mit einer Wiederaufnahme des Kriegs gegen den Iran. Für den Iran ticke die Uhr und sie sollten sich besser schnell bewegen, sonst werde von ihnen nichts mehr übrig bleiben, schrieb Trump auf der Plattform Truth Social. Der US-Verbündete Israel stellt sich bereits auf einen möglichen Neubeginn der gemeinsamen Angriffe im Iran ein. Ideen gegen Behördenfrust gesucht. Bürger können jetzt selbst mitentscheiden, wie der Staat einfacher und moderner werden soll. Unter dem Titel Deutschland, was geht, hat das Bundesdigitalministerium zum ersten bundesweiten Bürgerhackathon aufgerufen.
4: Der Bund will wissen, woran es konkret hakt, heißt es. Bis 14. Juni sollen Bürgerinnen und Bürger am Telefon oder online Ideen liefern, um alltagsnahe Probleme, beispielsweise bei Steuern und Sozialleistungen, zu lösen. Ab Juli wird dann über die Ideen abgestimmt und es werden umsetzbare Konzepte daraus gemacht. Die vielversprechendsten Ansätze sollen dann im Folgejahr direkt in die Bundesverwaltung integriert werden, lautet das offizielle Versprechen. Als Vorbild des Projekts dient Taiwan, wo Bürgerbeteiligung schon länger im Kampf für mehr Digitalisierung und gegen Bürokratie eingesetzt wird. Tanja Wagner, Nachrichtenredaktion.
2: Zur Fußball-Weltmeisterschaft wird es in Berlin anders als in früheren Jahren keine Fanmeile mit einer Übertragung der Spiele am Brandenburger Tor geben. Auf der Straße des 17. Juni sei zur WM 2026 keine Fanmeile geplant, hieß es auf dem Internetportal berlin.de. Dabei handelt es sich offenbar um eine Korrektur einer früheren Mitteilung. Die WM wird vom 11. Juni bis 19. Juli in den USA, Kanada und Mexiko ausgetragen. Die Uhrzeiten für die Spiele liegen in deutscher Zeit am Abend und zum Teil in der Nacht.
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5: Mit Lena Schaffer. Michael Bitzer verlässt die Schwenninger Wild Wings und wechselt nach Memmingen. Der Torhüter soll dort künftig die neue Nummer 1 werden. Der aktuelle Memminger Torhüter Justus Roth soll von Bitzer lernen. In Memmingen wird es in der neuen Saison einen großen Umbruch geben. In dieser Woche müssen sich Patienten an den Unikliniken in Baden-Württemberg wieder auf Einschränkungen einstellen. Heute hat die Gewerkschaft Verdi die rund 26.000 Beschäftigten an der Uniklinik in Ulm zu Warnstreiks aufgerufen, morgen dann auch an den Unikliniken in Freiburg, Tübingen und Heidelberg. Notfälle werden natürlich versorgt.
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1: Auf den Straßen ist aktuell nichts los. Ihr habt eine freie Fahrt.
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1: Es blitzt beim Ortsausgang Richtung Alt-Oberndorf bei der Polizei. Hier steht ein Caddy. In Tuttlingen in der Theodor-Heuss-Allee zwischen Aldi und Burger King wird geblitzt. In Rottweil in der Marxstraße steht ein Blitzer-Anhänger. Und Neukirch Richtung Rottweil an der zweispurigen runter steht ebenfalls ein Blitzer-Anhänger. Falls ihr uns auch Staus oder Blitzer melden wollt, gerne per WhatsApp kostenlos unter 0172 577 1677 und habt eine gute Fahrt.
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1: Mit Jenny Lukacs. Hallo. Endlich wieder Sonne. Man sitzt vielleicht jetzt auch öfter draußen auf der Terrasse oder im Wald oder steigt mal aufs Rad und ahnt nichts Böses. Und plötzlich, was ist das? Ja. Willkommen in der Zeckensaison. Die kleinen Biester sind nicht nur eklig und voll lästig, sondern können auch Krankheiten übertragen, zum Beispiel FSME oder Borreliose. Gerade FSME ist kein Spaß, kann im schlimmsten Fall das Gehirn betreffen. Dagegen hilft aber eine Impfung, also gerade für alle, die viel draußen unterwegs sind, definitiv ein Thema. Aber kommen wir zum Worst Case. Die Zecke hat sich schon festgebissen. Okay, was jetzt? Erstens, Ruhe bewahren, auch wenn der erste Impuls eher ist: Ich brenne mir den Arm ab. Nein, bitte nicht. Stattdessen nimmt eine Pinzette oder eine Zeckenkarte. Wichtig ist, die Zecke ganz nah an der Haut zu greifen, nicht am Körper quetschen und dann langsam und gerade herausziehen. Nicht drehen und auch nicht reißen, einfach ruhig bleiben und ziehen. Danach die Stelle desinfizieren und im Blick behalten. Und damit es gar nicht erst so weit kommt, lange Kleidung tragen, am besten hell und nach dem Spaziergang einmal kurz den Körper checken. Klingt unsexy, ist aber effektiv. Und ganz wichtig, Zecken fallen nicht von Bäumen. Die sitzen nämlich im Gras und warten da ganz geduldig auf euch. Also rausgehen, Sonne genießen, aber mit einem kleinen Zeckencheck am Abend.
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11: Auf den Straßen ist aktuell nichts los, ihr habt eine freie Fahrt.
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11: Es blitzt beim Ortsausgang Richtung Alt-Oberndorf bei der Polizei. Hier steht ein Caddy. In Tuttlingen in der Theodor-Heuss-Allee zwischen Aldi und Burger King wird geblitzt. In Rottweil in der Marxstraße steht ein Blitzer-Anhänger. Und Neukirch Richtung Rottweil an der zweispurigen runter steht ebenfalls ein Blitzer-Anhänger. Falls ihr uns auch Staus oder Blitzer melden wollt, gerne per WhatsApp kostenlos unter 0172 577 1677 und habt eine gute Fahrt.
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1: Ich habe heute ein bisschen aus dem Nähkästchen geplaudert. Ich bin ja seit 18 Jahren verheiratet und mein Mann und ich, wir haben diesen einen Song, als wir uns kennengelernt haben und das erste Date hatten. Da lief immer Mr. Brightside von den Killers. Und den haben wir heute Morgen tatsächlich gespielt. Außerdem die Jungs von Green Day gefeiert, die es ja auch schon seit Jahrzehnten gibt. Letztes Jahr waren sie gerade noch für einen Grammy nominiert. Der neue Musik ist draußen. Wir haben sie gespielt und uns vorbereitet. Einmal auf den Mitmachtag, der jetzt am Wochenende ansteht bei uns. Und auf die Zeckensaison, die wir immer im Blick haben sollten. Also es war viel los, aber wird auch morgen wieder viel los sein ab 5.30 Uhr. Bis dann.
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1: Heute bleibt es überwiegend bewölkt und besonders gegen Nachmittag sind Regenschauer vereinzelt möglich. Die Temperaturen liegen gerade bei etwa 13 Grad in Bräunlingen und Schramberg, 12 Grad in Trossingen und 11 Grad in Straßberg. Der morgige Dienstag wird etwas sonniger und auch der Regen wird weniger. Die Höchsttemperaturen steigen auf bis zu 15 Grad.
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2: Ich bin Katrin Müller. Deutschland dürfte in den kommenden Jahren mehr CO2 verursachen als eingeplant, was dem Klima schadet. Die Anstrengungen der Bundesregierung beim Klimaschutz reichen nicht aus, schreibt der Expertenrat für Klimafragen in seinem in Berlin veröffentlichten neuesten Gutachten.
3: Der Expertenrat für Klimafragen berät die Regierung unabhängig und sieht bei der Regierung jetzt dringenden politischen Handlungsbedarf. Die derzeitigen Prognosen der Regierung, wie viel Treibhausgase Deutschland in den kommenden Jahren ausstoße, seien zu optimistisch, vor allem in den Bereichen Energie und Gebäuden. Auch weil es zusätzliche Risiken gäbe, etwa die aktuelle Reform des Heizungsgesetzes. Längerfristig sei es unwahrscheinlich, dass Deutschland sein Ziel erreiche, bis 2045 klimaneutral zu sein. Aus Berlin, Ronny Tochau.
2: Bundeswirtschaftsministerin Katharina Reiche hat sich für eine baldige Senkung der Stromsteuer ausgesprochen. Das müsse kommen, sobald im Haushalt Spielräume dafür da seien, sagte Reiche der Rheinischen Post. Die Bundesregierung hatte im Koalitionsvertrag eine Senkung der Stromsteuer für alle auf das europäische Mindestmaß angekündigt. Bisher wurde sie aber nur für die Industrie, das produzierende Gewerbe sowie die Land- und Forstwirtschaft reduziert. Gar nicht mehr so Veggie. Die Produktion von Fleischalternativen in Deutschland ist nach langem Boom erstmals gesunken. Statt Veggie-Burger und Tofu-Wurst wird laut Bundesstatistik dagegen wieder mehr echtes Fleisch gegessen.
4: Ob aus Erbsenprotein, Seitan oder Tofu, fast 125.000 Tonnen Fleischersatz wurden im vergangenen Jahr hier in Deutschland hergestellt, etwas weniger als zuvor. Veggie-Schnitzel und Co. sind in den letzten Jahren zwar beliebter geworden, denn sich vegan zu ernähren liegt im Trend, dennoch bleiben sie am Fleischmarkt ein Nischenprodukt. Denn die Fleischproduktion liegt gemessen am Umsatz rund 70 Mal höher. Gleichzeitig ist auch der Fleischkonsum in Deutschland leicht gestiegen, auf fast 55 Kilo pro Kopf im Jahr. Tanja Wagner, Nachrichtenredaktion.
2: Zur Fußball-Weltmeisterschaft wird es in Berlin anders als in früheren Jahren keine Fanmeile mit einer Übertragung der Spiele am Brandenburger Tor geben. Auf der Straße des 17. Juni sei zur WM 2026 keine Fanmeile geplant, hieß es auf dem Internetportal berlin.de. Die WM wird vom 11. Juni bis 19. Juli in den USA, Kanada und Mexiko ausgetragen. Die Uhrzeiten für die Spiele liegen in deutscher Zeit am Abend und zum Teil in der Nacht.
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5: Mit Lena Schaffer. Auf der A81 bei Rottweil hat's Freitagabend richtig gekracht. Ein Autofahrer übersah beim Spurwechsel offenbar ein heranrasendes Fahrzeug. Drei Autos sind kollidiert, sieben Menschen wurden teilschwer verletzt. Feuerwehr und Rettungshubschrauber waren stundenlang im Großeinsatz. Die Polizei bittet jetzt Zeugen um Hinweise zum Unfallhergang. Die wirtschaftliche Lage bleibt auch in Baden-Württemberg angespannt. Laut einer Umfrage des Baden-Württembergischen Industrie- und Handelskammertages rechnen inzwischen mehr Unternehmen als noch zu Jahresbeginn damit, dass sich ihre Geschäfte in den nächsten 12 Monaten verschlechtern werden. Die Unternehmen sehen aktuell vor allem die schwache Nachfrage, hohe Energie- und Rohstoffpreise sowie internationale Konflikte als größte Probleme für ihr Geschäft.
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1: Auf den Straßen ist gerade nichts los, ihr habt eine freie Fahrt.
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1: Es blitzt beim Ortsausgang Richtung Alt-Oberndorf bei der Polizei und hier steht ein Caddy. In Tuttlingen in der Theodor-Heuss-Allee zwischen Aldi und Burger King wird geblitzt. Auf der B27 steht ein Blitzer-Anhänger zwischen Balingen Fahrt Richtung Rottweil und Neukirch im vierspurigen Bergab. Hier ist 80 erlaubt. In Rottweil in der Marxstraße steht ebenfalls ein Blitzer-Anhänger und Neukirch Richtung Rottweil an der zweispurigen runter steht auch nochmal ein Anhänger. Falls ihr uns auch Staus oder Blitzer melden wollt, gerne per WhatsApp unter 0172 577 1677 und habt eine gute Fahrt.
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1: Mit Jenny Lukacs, hallo. Für dich, für uns alle. Das ist das Motto des Ehrentags, der dieses Jahr zum allerersten Mal stattfindet. Und der Ehrentag soll ein Mitmachtag für alle sein und den Geburtstag des Grundgesetzes am 23. Mai feiern. Egal ob Freunden beim Umzug helfen, Müll sammeln oder an einer der vielen Mitmachaktionen teilnehmen. Am Ehrentag sollen alle einfach gemeinsam aktiv werden und das Ehrenamt feiern. Ins Leben gerufen hat Bundespräsident Frank-Walter Steinmeier diesen Tag.
2: Die Idee ist, in ganz Deutschland finden sich Menschen zusammen, um gemeinsam etwas zu tun. Alle sind eingeladen, mitzumachen und in einer gemeinnützigen Aktion den Geburtstag der Verfassung zu würdigen und zu feiern.
1: Auch in unserer Region ist einiges geboten, von der Reparatur von Sitzbänken in Hardenberg bis zum gemeinsamen Singen in Sigmarswangen gibt es sicherlich für jeden etwas. Wenn ihr euch auch beteiligen wollt, könnt ihr ganz einfach eine Mitmachaktion in eurer Nähe finden. Das geht auf ehrentag.de. Los geht es bereits ab dem 16. Mai mit den ersten Aktionen.
2: Für dich, für uns, für alle. Jeder packt an, in der Nachbarschaft oder bei irgendeiner Aktion, die gut ist fürs Gemeinwesen, sozusagen gemeinsam Ärmel hochkrempeln und schlicht und einfach loslegen.
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9: Auf den Straßen ist gerade nichts los. Ihr habt eine freie Fahrt.
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9: Es blitzt beim Ortsausgang Richtung Alt-Oberndorf bei der Polizei und hier steht ein Caddy. In Tuttlingen in der Theodor-Heuss-Allee zwischen Aldi und Burger King wird geblitzt. Auf der B27 steht ein Blitzer-Anhänger zwischen Balingen-Fahrt Richtung Rottweil und Neukirch im vierspurigen Bergab. Hier ist 80 erlaubt. In Rottweil in der Marxstraße steht ebenfalls ein Blitzer-Anhänger und Neukirch Richtung Rottweil an der zweispurigen runter steht auch nochmal ein Anhänger. Falls ihr uns auch Staus oder Blitzer melden wollt, gerne per WhatsApp unter 0172 577 1677 und habt eine gute Fahrt.
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0: machen. 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Und wir kümmern uns um Robbie Williams, der gerade auf Tournee ist. 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Bis dahin ab 5.30 Uhr.
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1: Der Mitmachtag steht an. Jetzt am Wochenende. Wir kümmern uns drum und sagen euch, wie man sich beteiligen kann. Das hört ihr morgen. Außerdem sind wir wieder drin in der Zeckensaison.

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1: Heute bleibt es überwiegend bewölkt und besonders gegen Nachmittag sind Regenschauer vereinzelt möglich. Die Temperaturen liegen gerade bei etwa 13 Grad in Bräunlingen und Schramberg, 12 Grad in Trossingen und 11 Grad in Straßberg. Der morgige Dienstag wird etwas sonniger und auch der Regen wird weniger. Die Höchsttemperaturen steigen auf bis zu 15 Grad.
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2: Ich bin Katrin Müller. Die Anstrengungen der Bundesregierung beim Klimaschutz reichen nach Einschätzung eines wichtigen Beratergremiums nicht aus. Die Wirkung des jüngst von Umweltminister Schneider vorgestellten Klimaschutzprogramms dürfte deutlich geringer ausfallen als von der Bundesregierung angenommen. Das schreibt der Expertenrat für Klimafragen in seinem neuesten Gutachten. Selbst wenn das Programm komplett umgesetzt würde, werde keines der Ziele für das Jahr 2040 erreicht, so der Expertenrat, ein unabhängiges Beratergremium der Bundesregierung. In der Debatte um Entlastungen hat sich Bundeswirtschaftsministerin Katharina Reiche für eine baldige Senkung der Stromsteuer ausgesprochen. Das müsse kommen, sobald im Haushalt Spielräume dafür da seien, sagte Reiche der Rheinischen Post.
3: Bisher wurde die Stromsteuer nur für die Industrie, das produzierende Gewerbe sowie die Land- und Forstwirtschaft gesenkt, nicht aber für die privaten Haushalte und alle Unternehmen. Bundeskanzler Merz und Finanzminister Klingbeil begründeten diese Entscheidung mit Haushaltszwängen. Angesichts der Kosten von 5,4 Milliarden Euro konnten sich die Koalitionspartner nicht auf eine Gegenfinanzierung einigen. Aus Berlin, Dirk Zeitler.
2: Ideen gegen Behördenfrust gesucht. Bürger können jetzt selbst mitentscheiden, wie der Staat einfacher und moderner werden soll. Unter dem Titel Deutschland, was geht, hat das Bundesdigitalministerium zum ersten bundesweiten Bürgerhackathon aufgerufen.
4: Der Bund will wissen, woran es konkret hakt, heißt es. Bis 14. Juni sollen Bürgerinnen und Bürger am Telefon oder online Ideen liefern, um alltagsnahe Probleme, beispielsweise bei Steuern und Sozialleistungen, zu lösen. Ab Juli wird dann über die Ideen abgestimmt und es werden umsetzbare Konzepte daraus gemacht. Die vielversprechendsten Ansätze sollen dann im Folgejahr direkt in die Bundesverwaltung integriert werden, lautet das offizielle Versprechen. Als Vorbild des Projekts dient Taiwan, wo Bürgerbeteiligung schon länger im Kampf für mehr Digitalisierung und gegen Bürokratie eingesetzt wird. Tanja Wagner, Nachrichtenredaktion.
2: Die Produktion von vegetarischen oder veganen Fleischalternativen in Deutschland ist nach langem Boom erstmals leicht gesunken. Im vergangenen Jahr wurden rund 125.000 Tonnen Fleischersatzprodukte hergestellt, etwas weniger als im Vorjahr, wie das Statistische Bundesamt mitteilte. Gleichzeitig wurde wieder mehr Fleisch gegessen. Pro Person stieg der Konsum von Steaks, Wurst und Aufschnitt 2025 nach vorläufigen Angaben leicht auf etwa 55 Kilo pro Person.
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5: Mit Lena Schaffer. Michael Bitzer verlässt die Schwenninger Wild Wings und wechselt nach Memmingen. Der Torhüter soll dort künftig die neue Nummer 1 werden. Der aktuelle Memminger Torhüter Justus Roth soll von Bitzer lernen. In Memmingen wird es in der neuen Saison einen großen Umbruch geben. In dieser Woche müssen sich Patienten an den Unikliniken in Baden-Württemberg wieder auf Einschränkungen einstellen. Heute hat die Gewerkschaft Verdi die rund 26.000 Beschäftigten an der Uniklinik in Ulm zu Warnstreiks aufgerufen, morgen dann auch an den Unikliniken in Freiburg, Tübingen und Heidelberg. Notfälle werden natürlich versorgt.
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1: Auf den Straßen ist gerade nichts los, ihr habt eine freie Fahrt.
0: Achtung, den neuesten Blitzer.
1: Es blitzt beim Ortsausgang Richtung Altoberndorf bei der Polizei und hier steht ein Caddy. In Tuttlingen in der Theodor-Heuss-Allee zwischen Aldi und Burger King wird geblitzt. Auf der B27 steht ein Blitzer-Anhänger zwischen Balingen Fahrtrichtung Rottweil und Neukirch im vierspurigen Bergab. Hier ist 80 erlaubt. In Rottweil in der Marxstraße steht ebenfalls ein Blitzer-Anhänger und Neukirch Richtung Rottweil an der zweispurigen runter steht auch nochmal ein Anhänger. Falls ihr uns auch Staus oder Blitzer melden wollt, gerne per WhatsApp unter 0172 577 1677 und habt eine gute Fahrt.
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1: Mit Hans-Peter Mattes. Zukunftsstrategien sind rational und Hoffnung ist emotional. Hoffnung bringt bei den Menschen etwas in Gang und gibt Kraft. Anselm Grün, Benediktiner.

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7: Auf den Straßen ist gerade nichts los, ihr habt eine freie Fahrt.
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7: Es blitzt beim Ortsausgang Richtung Alt-Oberndorf bei der Polizei und hier steht ein Caddy. In Tuttlingen in der Theodor-Heuss-Allee zwischen Aldi und Burger King wird geblitzt. Auf der B27 steht ein Blitzer-Anhänger zwischen Balingen-Fahrt Richtung Rottweil und Neukirch im vierspurigen Bergab. Hier ist 80 erlaubt. In Rottweil in der Marxstraße steht ebenfalls ein Blitzer-Anhänger und Neukirch Richtung Rottweil an der zweispurigen runter steht auch nochmal ein Anhänger. Falls ihr uns auch Staus oder Blitzer melden wollt, gerne per WhatsApp unter 0172 577 1677 und habt eine gute Fahrt.
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1: Ich habe heute ein bisschen aus dem Nähkästchen geplaudert. Ich bin ja seit 18 Jahren verheiratet und mein Mann und ich, wir haben diesen einen Song, als wir uns kennengelernt haben und das erste Date hatten. Da lief immer Mr. Brightside von den Killers. Und den haben wir heute Morgen tatsächlich gespielt. Außerdem die Jungs von Green Day gefeiert, die es ja auch schon seit Jahrzehnten gibt. Letztes Jahr waren sie gerade noch für einen Grammy nominiert. Der neue Musik ist draußen. Wir haben sie gespielt und uns vorbereitet. Einmal auf den Mitmachtag, der jetzt am Wochenende ansteht bei uns. Und auf die Zeckensaison, die wir immer im Blick haben sollten. Also es war viel los, aber wird auch morgen wieder viel los sein ab 5 Uhr.

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1: Heute erwartet uns in unserer Region leichter Regen. Die Temperaturen liegen gerade bei etwa 12 Grad in Königsfeld und Sulz, 10 Grad in Aldingen und 9 Grad in Freudenstadt. Der morgige Dienstag gestaltet sich relativ ähnlich mit Höchsttemperaturen von bis zu 15 Grad.
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2: Ich bin Thomas Bleskin. Deutschland dürfte in den kommenden Jahren mehr CO2 verursachen als eingeplant. Die Anstrengungen der Bundesregierung beim Klimaschutz würden nicht ausreichen, schreibt der Expertenrat für Klimafragen in seinem neuesten Gutachten.
3: Der Expertenrat für Klimafragen berät die Regierung unabhängig und sieht bei der Regierung jetzt dringenden politischen Handlungsbedarf. Die derzeitigen Prognosen der Regierung, wie viel Treibhausgase Deutschland in den kommenden Jahren ausstoße, seien zu optimistisch, vor allem in den Bereichen Energie und Gebäuden. Auch weil es zusätzliche Risiken gäbe, etwa die aktuelle Reform des Heizungsgesetzes. Längerfristig sei es unwahrscheinlich, dass Deutschland sein Ziel erreiche, bis 2045 klimaneutral zu sein. René Tochau, Berlin.
2: Bundesinnenminister Alexander Dobrindt will die Kapazitäten beim Zivilschutz für den Kriegs- und Anschlagsfall massiv ausbauen. Der Bild-Zeitung sagte Dobrindt, man werde beim Bevölkerungsschutz und der zivilen Verteidigung aufrüsten.
4: Es geht um ein Sonderprogramm in Höhe von 10 Milliarden Euro. Die Mittel sollen in zusätzliche Ausrüstung, Gebäude sowie Personal und Technik fließen, etwa beim Technischen Hilfswerk. Angeschafft werden sollen mit dem Geld unter anderem Spezialfahrzeuge und Feldbetten. Zuvor hatten die großen Hilfsorganisationen eine Zeitenwende im Zivilschutz gefordert. Derzeit werde ehrenamtlichen Helfern teils Material zur Verfügung gestellt, mit dem schon ihre Großeltern gearbeitet hätten, sagte DRK-Präsident Gröhe der Süddeutschen Zeitung. Dirk Zeitler, Berlin.
2: Rund 7 Wochen nach dem lange unbemerkt gebliebenen Ausbruch des Hunter-Virus auf der Hondius ist das Kreuzfahrtschiff in die Niederlande zurückgekehrt. Laut einem dpa-Reporter machte das Schiff heute im Hafen von Rotterdam fest. An Bord waren nach Angaben der Reederei eine Restbesatzung von 25 Seeleuten sowie ein Arzt und eine Pflegekraft. Auch die Leiche der auf See gestorbenen deutschen Frau wurde mit nach Rotterdam gebracht. Die Produktion von vegetarischen oder veganen Fleischalternativen in Deutschland ist nach einem langen Boom erstmals leicht gesunken. Im vergangenen Jahr wurden laut Statistischem Bundesamt 1,2% weniger produziert als im Vorjahr. Gleichzeitig wurde wieder etwas mehr Fleisch gegessen. Der Pro-Kopf-Verzehr lag 2025 nach vorläufigen Angaben der Bundesanstalt für Landwirtschaft und Ernährung bei im Schnitt knapp 55 Kilo.
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5: Mit Lena Schaffer. Auf der A81 bei Rottweil hat's Freitagabend richtig gekracht. Ein Autofahrer übersah beim Spurwechsel offenbar ein heranrasendes Fahrzeug. 3 Autos sind kollidiert, 7 Menschen wurden teilschwer verletzt. Feuerwehr und Rettungshubschrauber waren stundenlang im Großeinsatz. Die Polizei bittet jetzt Zeugen um Hinweise zum Unfallhergang. Die wirtschaftliche Lage bleibt auch in Baden-Württemberg angespannt. Laut einer Umfrage des Baden-Württembergischen Industrie- und Handelskammertages rechnen inzwischen mehr Unternehmen als noch zu Jahresbeginn damit, dass sich ihre Geschäfte in den nächsten 12 Monaten verschlechtern werden. Die Unternehmen sehen aktuell vor allem die schwache Nachfrage, hohe Energie- und Rohstoffpreise sowie internationale Konflikte als größte Probleme für ihr Geschäft.
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1: Auf den Straßen ist gerade nichts los, ihr habt eine freie Fahrt.
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1: Es blitzt beim Ortsausgang Richtung Alt-Oberndorf bei der Polizei und hier steht ein Caddy. In Tuttlingen in der Theodor-Heuss-Allee zwischen Aldi und Burger King wird geblitzt. Auf der B27 steht ein Blitzer-Anhänger zwischen Balingen Fahrt Richtung Rottweil und Neukirch im vierspurigen Bergab. Hier ist 80 erlaubt. In Rottweil in der Marxstraße steht ebenfalls ein Blitzer-Anhänger und Neukirch Richtung Rottweil an der zweispurigen runter steht auch nochmal ein Anhänger. Falls ihr uns auch Staus oder Blitzer melden wollt, gerne per WhatsApp unter 0172 577 1677 und habt eine gute Fahrt.
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1: Mit Jenny Lukacs. Hallo, es wird wieder wärmer. Man kann jetzt wieder ganz viel draußen machen. Man kann draußen unterwegs sein, ob in den Park, in den Wald oder einfach raus ins Grüne. Klingt erstmal nach richtig guter Laune. Wenn da nicht diese Zecken wären. Und diese sind nicht nur extrem nervig, sondern können auch tatsächlich viele Probleme mit sich bringen. Zwei Krankheiten stehen ganz oben. FSME und Borreliose. FSME zum Beispiel ist eine Virusinfektion, die im schlimmsten Fall das Gehirn oder die Hirnhäute angreifen kann. Und das Gemeine, es gibt keine gezielte Behandlung dagegen. Aber, und das ist die gute Nachricht, man kann sich impfen lassen. Und die Empfehlung kommt von der Ständigen Impfkommission, kurz STIKO, vor allem für Menschen in Risikogebieten oder die viel draußen unterwegs sind. Die zweite Krankheit, Borreliose, wird durch Bakterien übertragen. Hier gilt, je schneller die Zecke entfernt wird, desto besser, weil die Erreger oft erst nach ein paar Stunden übertragen werden. Was hilft da aber am besten? Ganz simpel eigentlich, lange Kleidung. Am besten hell, damit man die kleinen Krabbler schneller sieht. Nach dem Spaziergang einmal gründlich absuchen, abschütteln, klingt nervig, hilft aber wirklich. Und wer viel draußen ist, sollte wirklich über die FSME-Impfung nachdenken. Auch jetzt zum Start der Saison lohnt sich das noch. Und kleiner Mythos zum Schluss, Zecken, die fallen nicht einfach von Bäumen. Die sitzen unten im Gras und warten da ganz entspannt auf ihren nächsten Mitfahrer.
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14: Heute erwartet uns in unserer Region leichter Regen. Die Temperaturen liegen gerade bei etwa 12 Grad in Königsfeld und Sulz, 10 Grad in Aldingen und 9 Grad in Freudenstadt. Der morgige Dienstag gestaltet sich relativ ähnlich mit Höchsttemperaturen von bis zu 15 Grad.
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14: Auf den Straßen ist gerade nichts los, ihr habt eine freie Fahrt.
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14: Es blitzt beim Ortsausgang Richtung Alt-Oberndorf bei der Polizei und hier steht ein Caddy. In Tuttlingen in der Theodor-Heuss-Allee zwischen Aldi und Burger King wird geblitzt. Beim Grillplatz in Pfaffenweiler wird geblitzt. Auf der B27 steht ein Blitzeranhänger zwischen Balingen, Fahrt Richtung Rottweil und Neukirch im vierspurigen Bergab. Hier ist 80 erlaubt. Es steht nochmal ein Anhänger in Rottweil in der Marxstraße und in Neukirch Richtung Rottweil an der zweispurigen runter steht nochmal ein Anhänger. Falls ihr uns auch Staus oder Blitzer melden wollt, gerne per WhatsApp direkt ins Studio unter 0172 577 1677.
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1: Heute erwartet uns in unserer Region leichter Regen. Die Temperaturen liegen gerade bei etwa 12 Grad in Königsfeld und Sulz, 10 Grad in Aldingen und 9 Grad in Freudenstadt. Der morgige Dienstag gestaltet sich relativ ähnlich mit Höchsttemperaturen von bis zu 15 Grad.
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2: Ich bin Thomas Bleskin. Zwei Drittel der Menschen in Deutschland befürworten ein Social-Media-Verbot für Kinder unter 14 Jahren. Das geht aus einer repräsentativen Umfrage des Bayerischen Forschungsinstituts für digitale Transformation hervor, die auf der Republika in Berlin vorgestellt wurde. Bei höheren Altersgrenzen sinkt die Zustimmung deutlich. Forschende warnten vor Vorschlägen verboten. Sie verwiesen darauf, dass soziale Medien für Jugendliche auch Orte für Information, Austausch und Teilhabe seien. Statt pauschaler Verbote brauche es strengere Regeln für Plattformen und mehr Medienkompetenz. Viele Befragte zweifeln zudem an der Wirksamkeit eines Verbots. Deutschland dürfte in den kommenden Jahren mehr CO2 verursachen als eingeplant. Die Anstrengungen der Bundesregierung beim Klimaschutz würden nicht ausreichen, schreibt der Expertenrat für Klimafragen in seinem neuesten Gutachten.
3: Der Expertenrat für Klimafragen berät die Regierung unabhängig und sieht bei der Regierung jetzt dringenden politischen Handlungsbedarf. Die derzeitigen Prognosen der Regierung, wie viel Treibhausgase Deutschland in den kommenden Jahren ausstoße, seien zu optimistisch, vor allem in den Bereichen Energie und Gebäuden. Auch weil es zusätzliche Risiken gäbe, etwa die aktuelle Reform des Heizungsgesetzes. Längerfristig sei es unwahrscheinlich, dass Deutschland sein Ziel erreiche, bis 2045 klimaneutral zu sein. Onne Tochau, Berlin.
2: Nach dem Hantavirus-Ausbruch auf dem Kreuzfahrtschiff Hondius ist das Schiff in den Hafen von Rotterdam zurückgekehrt. An Bord befanden sich zuletzt noch 25 Besatzungsmitglieder sowie medizinisches Personal.
4: Diese Crewmitglieder bleiben jetzt in Quarantäne. Niemand von ihnen hat bisher Symptome gezeigt. Um das Schiff vollständig zu desinfizieren, sind 4 Tage angesetzt. Das Hantavirus war auf einer Kreuzfahrt von Argentinien in den Atlantik ausgebrochen. An Bord gebracht hatte es vermutlich ein niederländisches Ehepaar, das verstorben ist. Insgesamt geht die WHO bisher von 11 Infektionsfällen aus. Ursula Winkler, Nachrichtenredaktion.
2: Nach dem Ausbruch eines Tigers bei Leipzig fordern Tierschützer ein Verbot privater Wildtierhaltungen. Der Deutsche Tierschutzbund erklärte, die Haltung gefährlicher Wildtiere in Privathand sei weder sicher noch tierschutzgerecht. Die Staatsanwaltschaft Leipzig ermittelt inzwischen wegen des Verdachts der fahrlässigen Körperverletzung durch Unterlassen. Der Tiger war gestern erschossen worden, nachdem ein 72-Jähriger von dem Tier verletzt worden war.
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5: Mit Lena Schaffer. Michael Bitzer verlässt die Schwenninger Wild Wings und wechselt nach Memmingen. Der Torhüter soll dort künftig die neue Nummer 1 werden. Der aktuelle Memminger Torhüter Justus Roth soll von Bitzer lernen. In Memmingen wird es in der neuen Saison einen großen Umbruch geben. In dieser Woche müssen sich Patienten an den Unikliniken in Baden-Württemberg wieder auf Einschränkungen einstellen. Heute hat die Gewerkschaft Verdi die rund 26.000 Beschäftigten an der Uniklinik in Ulm zu Warnstreiks aufgerufen, morgen dann auch an den Unikliniken in Freiburg, Tübingen und Heidelberg. Notfälle werden natürlich versorgt.
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1: Auf den Straßen ist gerade nichts los, ihr habt eine freie Fahrt.
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1: Es blitzt beim Ortsausgang Richtung Altoberndorf bei der Polizei und hier steht ein Caddy. In Tuttlingen in der Theodor-Heuss-Allee zwischen Aldi und Burger King wird geblitzt. Beim Grillplatz in Pfaffenweiler wird geblitzt. Auf der B27 steht ein Blitzeranhänger zwischen Balingen, Fahrtrichtung Rottweil und Neukirch im vierspurigen Bergab. Hier ist 80 erlaubt. Es steht nochmal ein Anhänger in Rottweil in der Marxstraße und in Neukirch Richtung Rottweil an der zweispurigen runter steht nochmal ein Anhänger. Falls ihr uns auch Staus oder Blitzer melden wollt, gerne per WhatsApp direkt ins Studio unter 0172 577 16 77.
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1: Mit Jenny Lukacs. Hallo. Für dich, für uns alle. Das ist das Motto des Ehrentags, der dieses Jahr zum allerersten Mal stattfindet. Und der Ehrentag soll ein Mitmachtag für alle sein und den Geburtstag des Grundgesetzes am 23. Mai feiern. Egal ob Freunden beim Umzug helfen, Müll sammeln oder an eine der vielen Mitmachaktionen teilnehmen. Am Ehrentag sollen alle einfach gemeinsam aktiv werden und das Ehrenamt feiern. Ins Leben gerufen hat Bundespräsident Frank-Walter Steinmeier diesen Tag.
2: Die Idee ist, in ganz Deutschland finden sich Menschen zusammen, um gemeinsam etwas zu tun. Alle sind eingeladen, mitzumachen und in einer gemeinnützigen Aktion den Geburtstag der Verfassung zu würdigen und zu feiern.
1: Auch in unserer Region ist einiges geboten, von der Reparatur von Sitzbänken in Hardenberg bis zum gemeinsamen Singen in Sigmarswangen gibt es sicherlich für jeden etwas. Wenn ihr euch auch beteiligen wollt, könnt ihr ganz einfach eine Mitmachaktion in eurer Nähe finden. Das geht auf ehrentag.de. Los geht es bereits ab dem 16. Mai mit den ersten Aktionen.
2: Für dich, für uns, für alle. Jeder packt an, in der Nachbarschaft oder bei irgendeiner Aktion, die gut ist fürs Gemeinwesen, sozusagen gemeinsam Ärmel hochkrempeln und schlicht und einfach loslegen.
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Ich habe eine Gefahrenmeldung für euch. Achtung bitte, auf der A81 in Richtung Stuttgart zwischen Rottweil und Oberndorf. Hier liegen Gegenstände rum. Fahrt da bitte vorsichtig. Euch eine gute Fahrt.

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1: Heute erwartet uns in unserer Region leichter Regen. Die Temperaturen liegen gerade bei etwa 12 Grad in Königsfeld und Sulz, 10 Grad in Aldingen und 9 Grad in Freudenstadt. Der morgige Dienstag gestaltet sich relativ ähnlich mit Höchsttemperaturen von bis zu 15 Grad.
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15: Vorsicht bitte auf der A81 Singen Richtung Stuttgart zwischen Rottweil und Oberndorf. Hier liegen Gegenstände rum. Euch eine gute Fahrt.
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15: In Pfaffenweiler steht ein Blitzer Höhe Grillplatz. Blitzeranhänger B27. Balingen Richtung Rottweil nach Neukirch im zweispurigen Bereich bergab. 80 sind da erlaubt. Und noch ein Blitzeranhänger in Rottweil in der Marxstraße. Habt ihr noch was gesehen? Staus und Blitzer gerne melden, ist kostenlos unter der 0800 3x die 5 11 22.
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1: Ich habe heute ein bisschen aus dem Nähkästchen geplaudert. Ich bin ja seit 18 Jahren verheiratet und mein Mann und ich, wir haben diesen einen Song, als wir uns kennengelernt haben und das erste Date hatten. Da lief immer Mr. Brightside von den Killers. Und den haben wir heute Morgen tatsächlich gespielt. Außerdem die Jungs von Green Day gefeiert, die es ja auch schon seit Jahrzehnten gibt. Letztes Jahr waren sie gerade noch für einen Grammy nominiert. Der neue Musik ist draußen. Wir haben sie gespielt und uns vorbereitet. 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Also es war viel los, aber wird auch morgen wieder viel los sein ab 5.30 Uhr. Bis dann.
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1: Heute erwartet uns in unserer Region leichter Regen. Die Temperaturen liegen gerade bei etwa 12 Grad in Königsfeld und Sulz, 10 Grad in Aldingen und 9 Grad in Freudenstadt. Der morgige Dienstag gestaltet sich relativ ähnlich mit Höchsttemperaturen von bis zu 15 Grad.
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2: Ich bin Thomas Bleskin. Die geplante Diätenerhöhung für die 630 Bundestagsabgeordneten wird voraussichtlich ausgesetzt. Der Unionspolitiker Steffen Bilger sagte bei RTL und NTV, man sei mit der SPD gemeinsam der Auffassung, diesen Schritt jetzt gehen zu wollen. Auch Linke, Grüne und AfD sind dafür. Eigentlich sollten die Abgeordnetenbezüge zum 1. Juli um knapp 500 Euro auf rund 12.330 Euro steigen. Zur Begründung verwies Bilger auf anstehende Reformen, die für viele Menschen mit Belastungen verbunden seien. Zwei Drittel der Menschen in Deutschland sprechen sich für die Einführung eines Verbots von sozialen Medien für Kinder unter 14 Jahren aus. Das hat eine Umfrage des Bayerischen Forschungsinstituts für digitale Transformation ergeben, die auf der Medienkonferenz Republika in Berlin vorgestellt wurde.
3: Die Zustimmung der Deutschen für ein Social-Media-Verbot hängt von der genauen Altersgrenze ab. Ein Verbot unter 14 Jahren fänden zwar zwei Drittel gut, unter 16, wie in Australien eingeführt, befürwortet aber nur knapp die Hälfte. Und sogar die Befürworter sind mehrheitlich skeptisch, ob die Jugend mit Verboten von sozialen Medien wirklich ferngehalten würden oder Umwege findet. Wissenschaftler warnen auch eher vor pauschalen Verboten. Viele Probleme mit sozialen Medien würden so in weniger sichtbare Räume verschoben. Und man dürfe die Anbieter der sozialen Medien nicht aus der Verantwortung lassen. Onni Torau, Berlin.
2: Nach dem Hunter-Virus-Ausbruch auf dem Kreuzfahrtschiff Hondius ist das Schiff in den Hafen von Rotterdam zurückgekehrt. An Bord befanden sich zuletzt noch 25 Besatzungsmitglieder sowie medizinisches Personal.
4: Diese Crewmitglieder bleiben jetzt in Quarantäne. Niemand von ihnen hat bisher Symptome gezeigt. Um das Schiff vollständig zu desinfizieren, sind 4 Tage angesetzt. Das Hunter-Virus war auf einer Kreuzfahrt von Argentinien in den Atlantik ausgebrochen. An Bord gebracht hatte es vermutlich ein niederländisches Ehepaar, das verstorben ist. Insgesamt geht die WHO bisher von 11 Infektionsfällen aus. Ursula Winkler, Nachrichtenredaktion.
2: CDU-Landeschef Gordon Schnieder ist der neue Ministerpräsident von Rheinland-Pfalz. Die Abgeordneten des Landtags in Mainz wählten den 50-Jährigen aus der Eifel zum Regierungschef einer schwarz-roten Koalition. Mit der Wahl des CDU-Politikers beginnt eine neue Ära in Rheinland-Pfalz. In den vergangenen 35 Jahren stand durchgehend die SPD an der Spitze der Regierungen.
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5: Mit Lena Schaffer. Auf der A81 bei Rottweil hat's Freitagabend richtig gekracht. Ein Autofahrer übersah beim Spurwechsel offenbar ein heranrasendes Fahrzeug. 3 Autos sind kollidiert, 7 Menschen wurden teilschwer verletzt. Feuerwehr und Rettungshubschrauber waren stundenlang im Großeinsatz. Die Polizei bittet jetzt Zeugen um Hinweise zum Unfallhergang. Die wirtschaftliche Lage bleibt auch in Baden-Württemberg angespannt. Laut einer Umfrage des baden-württembergischen Industrie- und Handelskammertages rechnen inzwischen mehr Unternehmen als noch zu Jahresbeginn damit, dass sich ihre Geschäfte in den nächsten 12 Monaten verschlechtern werden. Die Unternehmen sehen aktuell vor allem die schwache Nachfrage, hohe Energie- und Rohstoffpreise sowie internationale Konflikte als größte Probleme für ihr Geschäft.
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6: Keine Meldungen aktuell. Na dann, eine gute Fahrt euch.
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6: In Pfaffenweiler steht ein Blitzer Höhe Grillplatz. Blitzeranhänger B27. Balingen Richtung Rottweil nach Neukirch im zweispurigen Bereich bergab. 80 sind da erlaubt. Und noch ein Blitzeranhänger in Rottweil in der Marxstraße. Habt ihr noch was gesehen? Staus und Blitzer gerne melden. Ist kostenlos. Unter der 0800 3x die 5 11 22.
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1: 18. Mai 1987. Crowded House steigen in die Charts ein mit Don't Dream It's Over. Die Party leert sich immer mehr. Die Gläser auch. Auf der Tanzfläche sind nur noch ein paar wenige Menschen und man selbst. Die Person, die man gerade erst kennengelernt hat, hält man zu Don't Dream It's Over in seinen Armen. Bis zum letzten Ton. Erinnerungen an solche Nächte haben viele, wenn sie an diesen Song von Crowded House denken. Direkt um Liebe und Liebeleien geht's in diesem Song allerdings gar nicht, sondern um die Realität. Das Gefühl, verloren zu sein und um Freiheit. Und das schon fast mit einem Text à la John Lennon. Stattdessen ist der Text aber von Crowded House-Sänger Neil Finn. Er schreibt die Nummer auf dem Klavier seines Bruders, erinnert er sich. Zu der Zeit fühlt er sich innerlich irgendwie verloren, weiß nicht mehr so wirklich weiter im Leben und da kullern aus ihm plötzlich diese Zeilen raus. Don't dream it's over. Er kann gar nichts dagegen tun, sagt er. Und das Blatt vor ihm füllt sich mit Leben. Bei jedem einzelnen Crowded House Konzert hat er zu diesem Song also eine ganz besondere Beziehung. Er liebt diese Nummer so sehr, dass er voller Stolz sagen kann, das ist einer der besten Songs, die ich jemals geschrieben habe.

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2: Heute erwartet uns in unserer Region leichter Regen. Die Temperaturen liegen gerade bei etwa 12 Grad in Königsfeld und Sulz, 10 Grad in Aldingen und 9 Grad in Freudenstadt. Der morgige Dienstag gestaltet sich relativ ähnlich mit Höchsttemperaturen von bis zu 15 Grad.
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3: Keine Meldungen aktuell. Na dann, eine gute Fahrt euch.
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3: In Pfaffenweiler steht ein Blitzer Höhe Grillplatz. Blitzeranhänger B27. Balingen Richtung Rottweil nach Neukirch im zweispurigen Bereich bergab. 80 sind da erlaubt. Und noch ein Blitzeranhänger in Rottweil in der Marxstraße. Habt ihr noch was gesehen? Staus und Blitzer gerne melden. Ist kostenlos unter der 0800 3x die 5 11 22.
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1: Heute erwartet uns in unserer Region leichter Regen. Die Temperaturen liegen gerade bei etwa 12 Grad in Königsfeld und Sulz, 10 Grad in Aldingen und 9 Grad in Freudenstadt. Der morgige Dienstag gestaltet sich relativ ähnlich mit Höchsttemperaturen von bis zu 15 Grad.
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2: Ich bin Thomas Bleskin. Der Expertenrat für Klimafragen hält die Klimaschutzpolitik der Bundesregierung für unzureichend. In einem Gutachten warnen die Regierungsberater, selbst mit dem geplanten Klimaschutzprogramm würden die Ziele für 2040 verfehlt.
3: Eindeutig und vernichtend sei der Bericht des Expertenrates für die Klimapolitik der Regierung, kommentiert der BUND. Deutschland verfehle seine Klimaziele gerade auf ganzer Linie. Vor allem die Aufweichung des Verbrenner aus und das geplante geänderte Heizungsgesetz seien Rückschritte. Der WWF kritisiert, die Bundesregierung komme derzeit ihrem grundgesetzlichen Auftrag zum Schutz der Lebensgrundlagen nicht nach. Der unabhängige Expertenrat für Klimafragen hatte in seinem Bericht erklärt, die derzeitige Klimapolitik gefährde die Klimaziele. Es bestehe politischer Handlungsbedarf. Ronny Tochau, Berlin.
2: Die geplante Diätenerhöhung für die 630 Bundestagsabgeordneten wird voraussichtlich ausgesetzt. Der Unionspolitiker Steffen Pilger sagte bei RTL und NTV, man sei mit der SPD gemeinsam der Auffassung, diesen Schritt jetzt gehen zu wollen. Auch Linke, Grüne und AfD sind dafür. Eigentlich sollten die Abgeordnetenbezüge zum 1. Juli um knapp 500 Euro auf rund 12.330 Euro steigen. SPD-Politiker äußern sich zurückhaltend zu einer Verlängerung des Tankrabatts über Ende Juni hinaus. Fraktionsvize Armand Zorn sagte der dpa, eine dauerhafte Senkung der Energiesteuer könne keine Lösung sein.
4: Kurzfristig richtig, aber keine Dauerlösung, so der Tenor aus der SPD, denn der Tankrabatt entlaste alle, die Auto fahren und nicht nur diejenigen, die auf Hilfe vom Staat angewiesen sind. Und schon die bisher angesetzten 2 Monate Tankrabatt kosten wiederum den Staat 1,6 Milliarden Euro an Steuereinnahmen. Also quasi eine Absage an Söders Idee einer Verlängerung. Stattdessen kann sich die SPD weiter einen Preisdeckel für Sprit vorstellen, den wiederum aber bisher die Union ablehnt. Jan-Henner Reitze, Berlin.
2: 2 Drittel der Menschen in Deutschland befürworten laut einer Studie ein Verbot sozialer Medien für Kinder unter 14 Jahren. Das geht aus einer repräsentativen Umfrage des Bayerischen Forschungsinstituts für digitale Transformation hervor, die auf der Medienkonferenz Republika in Berlin vorgestellt wurde. Forschende warnten dort aber vor vorschnellen Verboten. Stattdessen brauche es strengere Regeln für Plattformen und mehr Medienkompetenz.
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5: Mit Lena Schaffer. Michael Bitzer verlässt die Schwenninger Wild Wings und wechselt nach Memmingen. Der Torhüter soll dort künftig die neue Nummer 1 werden. Der aktuelle Memminger Torhüter Justus Roth soll von Bitzer lernen. In Memmingen wird es in der neuen Saison einen großen Umbruch geben. In dieser Woche müssen sich Patienten an den Unikliniken in Baden-Württemberg wieder auf Einschränkungen einstellen. Heute hat die Gewerkschaft Verdi die rund 26.000 Beschäftigten an der Uniklinik in Ulm zu Warnstreiks aufgerufen, morgen dann auch an den Unikliniken in Freiburg, Tübingen und Heidelberg. Notfälle werden natürlich versorgt.
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6: Keine Meldungen aktuell. Na dann, eine gute Fahrt euch.
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6: In Pfaffenweiler steht ein Blitzer Höhe Grillplatz. Blitzeranhänger B27. Balingen Richtung Rottweil nach Neukirch im zweispurigen Bereich bergab. 80 sind da erlaubt. Und noch ein Blitzeranhänger in Rottweil in der Marxstraße. Habt ihr noch was gesehen? Staus und Blitzer gerne melden. Ist kostenlos unter der 0800 3x die 5 11 22.
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1: Mit Jenny Lukacs. Hallo. Endlich wieder Sonne. Man sitzt vielleicht jetzt auch öfter draußen auf der Terrasse oder im Wald oder steigt mal aufs Rad und ahnt nichts Böses. Und plötzlich, was ist das? Ja. Willkommen in der Zeckensaison. Die kleinen Biester sind nicht nur eklig und voll lästig, sondern können auch Krankheiten übertragen, zum Beispiel FSME oder Borreliose. Gerade FSME ist kein Spaß, kann im schlimmsten Fall das Gehirn betreffen. Dagegen hilft aber eine Impfung, also gerade für alle, die viel draußen unterwegs sind, definitiv ein Thema. Aber kommen wir zum Worst Case. Die Zecke hat sich schon festgebissen. Okay, was jetzt? Erstens, Ruhe bewahren, auch wenn der erste Impuls eher ist: Ich brenne mir den Arm ab. Nein, bitte nicht. Stattdessen nimmt eine Pinzette oder eine Zeckenkarte. Wichtig ist, die Zecke ganz nah an der Haut zu greifen, nicht am Körper quetschen und dann langsam und gerade herausziehen. Nicht drehen und auch nicht reißen, einfach ruhig bleiben und ziehen. Danach die Stelle desinfizieren und im Blick behalten. Und damit es gar nicht erst so weit kommt, lange Kleidung tragen, am besten hell und nach dem Spaziergang einmal kurz den Körper checken. Klingt unsexy, ist aber effektiv. Und ganz wichtig, Zecken fallen nicht von Bäumen. Die sitzen nämlich im Gras und warten da ganz geduldig auf euch. Also rausgehen, Sonne genießen, aber mit einem kleinen Zeckencheck am Abend.
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9: Heute erwartet uns in unserer Region leichter Regen. Die Temperaturen liegen gerade bei etwa 12 Grad in Königsfeld und Sulz, 10 Grad in Aldingen und 9 Grad in Freudenstadt. Der morgige Dienstag gestaltet sich relativ ähnlich mit Höchsttemperaturen von bis zu 15 Grad.
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10: Keine Meldungen aktuell. Na dann, eine gute Fahrt euch.
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10: In Pfaffenweiler steht ein Blitzer Höhe Grillplatz. Blitzeranhänger B27. Balingen Richtung Rottweil nach Neukirch im zweispurigen Bereich bergab. 80 sind da erlaubt. Und noch ein Blitzeranhänger in Rottweil in der Marxstraße. Habt ihr noch was gesehen? Staus und Blitzer gerne melden. Ist kostenlos. Unter der 0800 3x die 5 11 22.
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1: 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Da lief immer Mr. Brightside von den Killers. Und den haben wir heute Morgen tatsächlich gespielt. 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Der neue Musik ist draußen. 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
1: Der Montagabend bei uns in der Region bleibt überwiegend bewölkt. Zeitweise kann es zu leichtem Regen kommen und die Temperaturen liegen heute Abend noch bei bis zu 11 Grad in Donaueschingen und Herrenzimmern, 9 Grad in Trossingen und 10 Grad in Loßburg. Nachts bleibt der Himmel klar und wir starten morgens dann mit Höchsttemperaturen von bis zu 11 Grad in den Tag.
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2: Ich bin Thomas Bleskin. Deutschland dürfte in den kommenden Jahren mehr CO2 verursachen als eingeplant. Die Anstrengungen der Bundesregierung beim Klimaschutz würden nicht ausreichen, schreibt der Expertenrat für Klimafragen in seinem neuesten Gutachten.
3: Der Expertenrat für Klimafragen berät die Regierung unabhängig und sieht bei der Regierung jetzt dringenden politischen Handlungsbedarf. Die derzeitigen Prognosen der Regierung, wie viel Treibhausgase Deutschland in den kommenden Jahren ausstoße, seien zu optimistisch. Vor allem in den Bereichen Energie und Gebäuden. Auch weil es zusätzliche Risiken gäbe, etwa die aktuelle Reform des Heizungsgesetzes. Längerfristig sei es unwahrscheinlich, dass Deutschland sein Ziel erreiche, bis 2045 klimaneutral zu sein. René Tochau, Berlin.
2: Bundesinnenminister Alexander Dobrindt will die Kapazitäten beim Zivilschutz für den Kriegs- und Anschlagsfall massiv ausbauen. Der Bild-Zeitung sagte Dobrindt, man werde beim Bevölkerungsschutz und der zivilen Verteidigung aufrüsten.
4: Es geht um ein Sonderprogramm in Höhe von 10 Milliarden Euro. Die Mittel sollen in zusätzliche Ausrüstung, Gebäude sowie Personal und Technik fließen, etwa beim Technischen Hilfswerk. Angeschafft werden sollen mit dem Geld unter anderem Spezialfahrzeuge und Feldbetten. Zuvor hatten die großen Hilfsorganisationen eine Zeitenwende im Zivilschutz gefordert. Derzeit werde ehrenamtlichen Helfern teils Material zur Verfügung gestellt, mit dem schon ihre Großeltern gearbeitet hätten, sagte DRK-Präsident Gröhe der Süddeutschen Zeitung. Dirk Zeitler, Berlin.
2: Rund 7 Wochen nach dem lange unbemerkt gebliebenen Ausbruch des Hunter-Virus auf der Hondius ist das Kreuzfahrtschiff in die Niederlande zurückgekehrt. Laut einem dpa-Reporter machte das Schiff heute im Hafen von Rotterdam fest. An Bord waren nach Angaben der Reederei eine Restbesatzung von 25 Seeleuten sowie ein Arzt und eine Pflegekraft. Auch die Leiche der auf See gestorbenen deutschen Frau wurde mit nach Rotterdam gebracht. 2/3 der Menschen in Deutschland befürworten ein Social-Media-Verbot für Kinder unter 14 Jahren. Das geht aus einer repräsentativen Umfrage des Bayerischen Forschungsinstituts für digitale Transformation hervor, die auf der Republika in Berlin vorgestellt wurde. Bei höheren Altersgrenzen sinkt die Zustimmung deutlich. Forschende warnten vor Vorschlägen verboten. Sie verwiesen darauf, dass soziale Medien für Jugendliche auch Orte für Information, Austausch und Teilhabe seien. Statt pauschaler Verbote brauche es strengere Regeln für Plattformen und mehr Medienkompetenz. Viele Befragte zweifeln zudem an der Wirksamkeit eines Verbots.
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5: Mit Lena Schaffer. Auf der A81 bei Rottweil hat's Freitagabend richtig gekracht. Ein Autofahrer übersah beim Spurwechsel offenbar ein heranrasendes Fahrzeug. 3 Autos sind kollidiert, 7 Menschen wurden teilschwer verletzt. Feuerwehr und Rettungshubschrauber waren stundenlang im Großeinsatz. Die Polizei bittet jetzt Zeugen um Hinweise zum Unfallhergang. Die wirtschaftliche Lage bleibt auch in Baden-Württemberg angespannt. Laut einer Umfrage des Baden-Württembergischen Industrie- und Handelskammertages rechnen inzwischen mehr Unternehmen als noch zu Jahresbeginn damit, dass sich ihre Geschäfte in den nächsten 12 Monaten verschlechtern werden. Die Unternehmen sehen aktuell vor allem die schwache Nachfrage, hohe Energie- und Rohstoffpreise sowie internationale Konflikte als größte Probleme für ihr Geschäft.
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6: Keine Meldungen aktuell. Na dann, eine gute Fahrt euch.
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6: Blitzeranhänger B27, Balingen Richtung Rottweil nach Neukirch im zweispurigen Bereich bergab. 80 sind da erlaubt. Und noch ein Blitzeranhänger in Rottweil in der Marxstraße. Habt ihr noch was gesehen? Staus und Blitzer gerne melden. Ist kostenlos. Unter der 0800 3x die 5 11 22.
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1: Mit Jenny Lukacs. Hallo. Für dich, für uns alle. Das ist das Motto des Ehrentags, der dieses Jahr zum allerersten Mal stattfindet. Und der Ehrentag soll ein Mitmachtag für alle sein und den Geburtstag des Grundgesetzes am 23. Mai feiern. Egal ob Freunden beim Umzug helfen, Müll sammeln oder an eine der vielen Mitmachaktionen teilnehmen. Am Ehrentag sollen alle einfach gemeinsam aktiv werden und das Ehrenamt feiern. Ins Leben gerufen hat Bundespräsident Frank-Walter Steinmeier diesen Tag.
2: Die Idee ist, in ganz Deutschland finden sich Menschen zusammen, um gemeinsam etwas zu tun. Alle sind eingeladen, mitzumachen und in einer gemeinnützigen Aktion den Geburtstag der Verfassung zu würdigen und zu feiern.
1: Auch in unserer Region ist einiges geboten, von der Reparatur von Sitzbänken in Hardenberg bis zum gemeinsamen Singen in Sigmarswangen gibt es sicherlich für jeden etwas. Wenn ihr euch auch beteiligen wollt, könnt ihr ganz einfach eine Mitmachaktion in eurer Nähe finden. Das geht auf ehrentag.de. Los geht es bereits ab dem 16. Mai mit den ersten Aktionen.
2: Für dich, für uns, für alle. Jeder packt an, in der Nachbarschaft oder bei irgendeiner Aktion, die gut ist fürs Gemeinwesen, sozusagen gemeinsam Ärmel hochkrempeln und schlicht und einfach loslegen. 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
6: Keine Meldungen aktuell. Na dann, eine gute Fahrt euch.
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6: Blitzeranhänger B27. Balingen Richtung Rottweil nach Neukirch im zweispurigen Bereich bergab. 80 sind da erlaubt. Und noch ein Blitzeranhänger in Rottweil in der Marxstraße. Habt ihr noch was gesehen? Staus und Blitzer gerne melden. Ist kostenlos. Unter der 0800 3x die 5 11 22.
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1: Der Montagabend bei uns in der Region bleibt überwiegend bewölkt. Zeitweise kann es zu leichtem Regen kommen und die Temperaturen liegen heute Abend noch bei bis zu 11 Grad in Donaueschingen und Herrenzimmern, 9 Grad in Trossingen und 10 Grad in Loßburg. Nachts bleibt der Himmel klar und wir starten morgens dann mit Höchsttemperaturen von bis zu 11 Grad in den Tag.
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2: Ich bin Thomas Bleskin. Zwei Drittel der Menschen in Deutschland befürworten ein Social-Media-Verbot für Kinder unter 14 Jahren. Das geht aus einer repräsentativen Umfrage des Bayerischen Forschungsinstituts für digitale Transformation hervor, die auf der Republika in Berlin vorgestellt wurde. Bei höheren Altersgrenzen sinkt die Zustimmung deutlich. Forschende warnten vor Vorschlägen verboten. Sie verwiesen darauf, dass soziale Medien für Jugendliche auch Orte für Information, Austausch und Teilhabe seien. Statt pauschaler Verbote brauche es strengere Regeln für Plattformen und mehr Medienkompetenz. Viele Befragte zweifeln zudem an der Wirksamkeit eines Verbots. Deutschland dürfte in den kommenden Jahren mehr CO2 verursachen als eingeplant. Die Anstrengungen der Bundesregierung beim Klimaschutz würden nicht ausreichen, schreibt der Expertenrat für Klimafragen in seinem neuesten Gutachten.
3: Der Expertenrat für Klimafragen berät die Regierung unabhängig und sieht bei der Regierung jetzt dringenden politischen Handlungsbedarf. Die derzeitigen Prognosen der Regierung, wie viel Treibhausgase Deutschland in den kommenden Jahren ausstoße, seien zu optimistisch, vor allem in den Bereichen Energie und Gebäuden. Auch weil es zusätzliche Risiken gäbe, etwa die aktuelle Reform des Heizungsgesetzes. Längerfristig sei es unwahrscheinlich, dass Deutschland sein Ziel erreiche, bis 2045 klimaneutral zu sein. René Tochau, Berlin.
2: Nach dem Hantavirus-Ausbruch auf dem Kreuzfahrtschiff Hondius ist das Schiff in den Hafen von Rotterdam zurückgekehrt. An Bord befanden sich zuletzt noch 25 Besatzungsmitglieder sowie medizinisches Personal.
4: Diese Crewmitglieder bleiben jetzt in Quarantäne. Niemand von ihnen hat bisher Symptome gezeigt. Um das Schiff vollständig zu desinfizieren, sind 4 Tage angesetzt. Das Hantavirus war auf einer Kreuzfahrt von Argentinien in den Atlantik ausgebrochen. An Bord gebracht hatte es vermutlich ein niederländisches Ehepaar, das verstorben ist. Insgesamt geht die WHO bisher von 11 Infektionsfällen aus. Ursula Winkler, Nachrichtenredaktion.
2: CDU-Landeschef Gordon Schnieder ist der neue Ministerpräsident von Rheinland-Pfalz. Die Abgeordneten des Landtags in Mainz wählten den 50-Jährigen aus der Eifel zum Regierungschef einer schwarz-roten Koalition. Mit der Wahl des CDU-Politikers beginnt eine neue Ära in Rheinland-Pfalz. In den vergangenen 35 Jahren stand durchgehend die SPD an der Spitze der Regierungen.
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5: Mit Lena Schaffer. Michael Bitzer verlässt die Schwenninger Wild Wings und wechselt nach Memmingen. Der Torhüter soll dort künftig die neue Nummer 1 werden. Der aktuelle Memminger Torhüter Justus Roth soll von Bitzer lernen. In Memmingen wird es in der neuen Saison einen großen Umbruch geben. In dieser Woche müssen sich Patienten an den Unikliniken in Baden-Württemberg wieder auf Einschränkungen einstellen. Heute hat die Gewerkschaft Verdi die rund 26.000 Beschäftigten an der Uniklinik in Ulm zu Warnstreiks aufgerufen, morgen dann auch an den Unikliniken in Freiburg, Tübingen und Heidelberg. Notfälle werden natürlich versorgt.
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6: Keine Meldungen aktuell. Na dann, eine gute Fahrt euch.
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6: Blitzeranhänger B27, Balingen Richtung Rottweil, nach Neukirch im zweispurigen Bereich bergab. 80 sind da erlaubt. Und noch ein Blitzeranhänger in Rottweil in der Marxstraße. Habt ihr noch was gesehen? Staus und Blitzer gerne melden. Ist kostenlos. Unter der 0800 3x die 5 11 22.
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1: Beatles-Fans, aufgepasst. Am Samstag treten die Beatmen live in der Halle 16 in der Zeppelinstraße in Sulz auf. Die vier Musiker spielen Songs der Beatles aus der Zeit, als diese selbst noch Live-Konzerte spielten. Also einfach ein Erlebnis mit Originalsound und Songinfos. Los geht's ab 19 Uhr in Sulz. Leckeres Essen, kühles Bier und Musik auf der Terrasse. Das klingt nach dem perfekten Pfingstsonntag. Dann kommt zum wilden Michel in Furtwangen-Lienach. Begleitet wird die Veranstaltung von Brian Griffin mit American Music.
2: So what am I and what are you? 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
1: Vorbeikommen könnt ihr ab 12 Uhr auf der Terrasse oder bei schlechtem Wetter in der Gaststube.
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1: Der Montagabend bei uns in der Region bleibt überwiegend bewölkt. Zeitweise kann es zu leichtem Regen kommen und die Temperaturen liegen heute Abend noch bei bis zu 11 Grad in Donaueschingen und Herrenzimmern, 9 Grad in Trossingen und 10 Grad in Loßburg. Nachts bleibt der Himmel klar und wir starten morgens dann mit Höchsttemperaturen von bis zu 11 Grad in den Tag.
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2: Ich bin Thomas Bleskin. Der Expertenrat für Klimafragen hält die Klimaschutzpolitik der Bundesregierung für unzureichend. In einem Gutachten warnen die Regierungsberater, selbst mit dem geplanten Klimaschutzprogramm würden die Ziele für 2040 verfehlt.
3: Eindeutig und vernichtend sei der Bericht des Expertenrates für die Klimapolitik der Regierung, kommentiert der BUND. Deutschland verfehle seine Klimaziele gerade auf ganzer Linie. Vor allem die Aufweichung des Verbrenner aus und das geplante geänderte Heizungsgesetz seien Rückschritte. Der WWF kritisiert, die Bundesregierung komme derzeit ihrem grundgesetzlichen Auftrag zum Schutz der Lebensgrundlagen nicht nach. Der unabhängige Expertenrat für Klimafragen hatte in seinem Bericht erklärt, die derzeitige Klimapolitik gefährde die Klimaziele. Es bestehe politischer Handlungsbedarf. Ronny Tochau, Berlin.
2: Die geplante Diätenerhöhung für die 630 Bundestagsabgeordneten wird voraussichtlich ausgesetzt. Der Unionspolitiker Steffen Pilger sagte bei RTL und NTV, man sei mit der SPD gemeinsam der Auffassung, diesen Schritt jetzt gehen zu wollen. Auch Linke, Grüne und AfD sind dafür. Eigentlich sollten die Abgeordnetenbezüge zum 1. Juli um knapp 500 Euro auf rund 12.330 Euro steigen. SPD-Politiker äußern sich zurückhaltend zu einer Verlängerung des Tankrabatts über Ende Juni hinaus. Fraktionsvize Armand Zorn sagte der dpa, eine dauerhafte Senkung der Energiesteuer könne keine Lösung sein.
4: Kurzfristig richtig, aber keine Dauerlösung, so der Tenor aus der SPD, denn der Tankrabatt entlaste alle, die Auto fahren und nicht nur diejenigen, die auf Hilfe vom Staat angewiesen sind. Und schon die bisher angesetzten 2 Monate Tankrabatt kosten wiederum den Staat 1,6 Milliarden Euro an Steuereinnahmen. Also quasi eine Absage an Söders Idee einer Verlängerung. Stattdessen kann sich die SPD weiter einen Preisdeckel für Sprit vorstellen, den wiederum aber bisher die Union ablehnt. Jan-Henner Reitze, Berlin.
2: 2 Drittel der Menschen in Deutschland befürworten laut einer Studie ein Verbot sozialer Medien für Kinder unter 14 Jahren. Das geht aus einer repräsentativen Umfrage des Bayerischen Forschungsinstituts für digitale Transformation hervor, die auf der Medienkonferenz Republika in Berlin vorgestellt wurde. Forschende warnten dort aber vor vorschnellen Verboten. Stattdessen brauche es strengere Regeln für Plattformen und mehr Medienkompetenz.
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1: Mit Jenny Lukacs. Hallo, es wird wieder wärmer. Man kann jetzt wieder ganz viel draußen machen. Man kann draußen unterwegs sein, ob in den Park, in den Wald oder einfach raus ins Grüne. Klingt erstmal nach richtig guter Laune. Wenn da nicht diese Zecken wären. Und diese sind nicht nur extrem nervig, sondern können auch tatsächlich viele Probleme mit sich bringen. Zwei Krankheiten stehen ganz oben. FSME und Borreliose. FSME zum Beispiel ist eine Virusinfektion, die im schlimmsten Fall das Gehirn oder die Hirnhäute angreifen kann. Und das Gemeine, es gibt keine gezielte Behandlung dagegen. Aber, und das ist die gute Nachricht, man kann sich impfen lassen. Und die Empfehlung kommt von der Ständigen Impfkommission, kurz STIKO, vor allem für Menschen in Risikogebieten oder die viel draußen unterwegs sind. Die zweite Krankheit, Borreliose, wird durch Bakterien übertragen. Hier gilt, je schneller die Zecke entfernt wird, desto besser, weil die Erreger oft erst nach ein paar Stunden übertragen werden. Was hilft da aber am besten? Ganz simpel eigentlich, lange Kleidung. Am besten hell, damit man die kleinen Krabbler schneller sieht. Nach dem Spaziergang einmal gründlich absuchen, abschütteln, klingt nervig, hilft aber wirklich. Und wer viel draußen ist, sollte wirklich über die FSME-Impfung nachdenken. Auch jetzt zum Start der Saison lohnt sich das noch. Und kleiner Mythos zum Schluss. Zecken, die fallen nicht einfach von Bäumen. Die sitzen unten im Gras und warten da ganz entspannt auf ihren nächsten Mitfahrer.
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1: Der Montagabend bei uns in der Region bleibt überwiegend bewölkt. Zeitweise kann es zu leichtem Regen kommen und die Temperaturen liegen heute Abend noch bei bis zu 11 Grad in Donaueschingen und Herrenzimmern, 9 Grad in Trossingen und 10 Grad in Loßburg. Nachts bleibt der Himmel klar und wir starten morgens dann mit Höchsttemperaturen von bis zu 11 Grad in den Tag.
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2: Ich bin Thomas Bleskin. Die geplante Diätenerhöhung für die 630 Bundestagsabgeordneten wird voraussichtlich ausgesetzt. Der Unionspolitiker Steffen Bilger sagte bei RTL und NTV, man sei mit der SPD gemeinsam der Auffassung, diesen Schritt jetzt gehen zu wollen. Auch Linke, Grüne und AfD sind dafür. Eigentlich sollten die Abgeordnetenbezüge zum 1. Juli um knapp 500 Euro auf rund 12.330 Euro steigen. Zur Begründung verwies Bilger auf anstehende Reformen, die für viele Menschen mit Belastungen verbunden seien. Zwei Drittel der Menschen in Deutschland sprechen sich für die Einführung eines Verbots von sozialen Medien für Kinder unter 14 Jahren aus. Das hat eine Umfrage des Bayerischen Forschungsinstituts für digitale Transformation ergeben, die auf der Medienkonferenz Republika in Berlin vorgestellt wurde.
3: Die Zustimmung der Deutschen für ein Social-Media-Verbot hängt von der genauen Altersgrenze ab. Ein Verbot unter 14 Jahren fänden zwar zwei Drittel gut, unter 16, wie in Australien eingeführt, befürwortet aber nur knapp die Hälfte. Und sogar die Befürworter sind mehrheitlich skeptisch, ob die Jugend mit Verboten von sozialen Medien wirklich ferngehalten würden oder Umwege findet. Wissenschaftler warnen auch eher vor pauschalen Verboten. Viele Probleme mit sozialen Medien würden so in weniger sichtbare Räume verschoben. Und man dürfe die Anbieter der sozialen Medien nicht aus der Verantwortung lassen. Onni Tochau, Berlin.
2: Nach dem Hunter-Virus-Ausbruch auf dem Kreuzfahrtschiff Hondius ist das Schiff in den Hafen von Rotterdam zurückgekehrt. An Bord befanden sich zuletzt noch 25 Besatzungsmitglieder sowie medizinisches Personal.
4: Diese Crewmitglieder bleiben jetzt in Quarantäne. Niemand von ihnen hat bisher Symptome gezeigt. Um das Schiff vollständig zu desinfizieren, sind 4 Tage angesetzt. Das Hunter-Virus war auf einer Kreuzfahrt von Argentinien in den Atlantik ausgebrochen. An Bord gebracht hatte es vermutlich ein niederländisches Ehepaar, das verstorben ist. Insgesamt geht die WHO bisher von 11 Infektionsfällen aus. Ursula Winkler, Nachrichtenredaktion.
2: CDU-Landeschef Gordon Schnieder ist der neue Ministerpräsident von Rheinland-Pfalz. Die Abgeordneten des Landtags in Mainz wählten den 50-Jährigen aus der Eifel zum Regierungschef einer schwarz-roten Koalition. Mit der Wahl des CDU-Politikers beginnt eine neue Ära in Rheinland-Pfalz. In den vergangenen 35 Jahren stand durchgehend die SPD an der Spitze der Regierungen.
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2: Mit Jenny Lukacs. Hallo. Für dich, für uns alle. Das ist das Motto des Ehrentags, der dieses Jahr zum allerersten Mal stattfindet. Und der Ehrentag soll ein Mitmachtag für alle sein und den Geburtstag des Grundgesetzes am 23. Mai feiern. Egal ob Freunden beim Umzug helfen, Müll sammeln oder an einer der vielen Mitmachaktionen teilnehmen. Am Ehrentag sollen alle einfach gemeinsam aktiv werden und das Ehrenamt feiern. Ins Leben gerufen hat Bundespräsident Frank-Walter Steinmeier diesen Tag.
3: Die Idee ist, in ganz Deutschland finden sich Menschen zusammen, um gemeinsam etwas zu tun. Alle sind eingeladen, mitzumachen und in einer gemeinnützigen Aktion den Geburtstag der Verfassung zu würdigen und zu feiern.
2: Auch in unserer Region ist einiges geboten, von der Reparatur von Sitzbänken in Hardenberg bis zum gemeinsamen Singen in Sigmarswangen gibt es sicherlich für jeden etwas. Wenn ihr euch auch beteiligen wollt, könnt ihr ganz einfach eine Mitmachaktion in eurer Nähe finden. Das geht auf ehrentag.de. Los geht es bereits ab dem 16. Mai mit den ersten Aktionen.
3: Für dich, für uns, für alle. Jeder packt an, in der Nachbarschaft oder bei irgendeiner Aktion, die gut ist fürs Gemeinwesen, sozusagen gemeinsam Ärmel hochkrempeln und schlicht und einfach loslegen.
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1: Nach einer kühlen Nacht mit Tiefstemperaturen von bis zu einem Grad wird es morgen meist bewölkt sein. Wir starten in den Tag mit Temperaturen von um die 3 Grad in Furtwangen und Meßstetten, 4 Grad in Gölsdorf und auch in Tuttlingen. Im Tagesverlauf bleibt es weiterhin bewölkt und auch am Mittwoch bleibt es ähnlich.
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2: Ich bin David Riemer. Union und SPD sind sich einig, dass die automatische Diätenerhöhung für Bundestagsabgeordnete in diesem Jahr ausgesetzt werden soll. Er sei dafür, diese Idee aus der Union schnellstmöglich umzusetzen, sagte SPD-Generalsekretär Klüssendorf.
3: Man könne nicht bei Krankenversicherung, Rente und Pflege über Einsparungen diskutieren und sich gleichzeitig eine Diätenerhöhung von 500 Euro pro Monat genehmigen, so SPD-Generalsekretär Klüssendorf. Auch Unionsfraktionschef Spahn hatte sich offen gezeigt für einen Verzicht auf die anstehende automatische Diätenerhöhung zum 1. Juli. Er verstehe, dass Bürger, wenn sie verzichten müssten, das auch von Abgeordneten erwarteten, so Spahn. Die Diäten werden seit 2014 jedes Jahr angepasst, der allgemeinen Lohnentwicklung folgend, ähnlich wie die Rente. Aus Berlin, Ronny Tochau.
2: Die SPD will sich innerhalb der Bundesregierung für eine rechtliche Grundlage für einen Mietendeckel in den Ländern einsetzen. Das hat SPD-Generalsekretär Klüssendorf erklärt. In Berlin hatte das Bundesverfassungsgericht solch einen Mietendeckel gekippt, mit dem Argument, dass der Bund für Mietrecht zuständig sei und nicht die Länder.
4: Der Berliner Mietendeckel bedeutete für viele Mieter zuerst, dass sie weniger zahlen mussten. Dann hatten Vermieter plötzlich Anspruch auf Nachzahlungen, als die Regelung gekippt wurde. Dass die Bundes-SPD ausgerechnet jetzt wieder eine rechtliche Grundlage schaffen will, damit Bundesländer jeweils für sich Mietendeckel festlegen können, liegt an der bevorstehenden Abgeordnetenhauswahl in Berlin, wo die SPD aktuell in Umfragen hinten liegt. Die Union lehnt Mietendeckel allerdings ab und innerhalb der Bundesregierung gibt es sowieso schon zahlreiche Streitthemen. Aus Berlin, Jan-Henner Reitze.
2: In Kanada ist ein weiterer Passagier eines Kreuzfahrtschiffes positiv auf das Hunter-Virus getestet worden. Nach Angaben der Gesundheitsbehörde hat die Person milde Symptome. 3 kanadische Passagiere wurden vorsorglich in ein Krankenhaus gebracht, ein vierter blieb zu Hause in Quarantäne. Auf der Hondius hat es einen Hunter-Virus-Ausbruch gegeben, 3 Passagiere starben. Zum Fußball. Jens Lehmann sieht eine mögliche WM-Rückkehr von Manuel Neuer kritisch. Der frühere Nationaltorwart sagte der Bild, sollte Neuer tatsächlich wieder im deutschen Tor stehen, wäre das gegenüber Oliver Baumann ein Vertrauensbruch. Bundestrainer Nagelsmann hatte Baumann zuletzt öffentlich gestärkt. Auch Ex-Bayern-Torwart Oliver Kahn hatte einen möglichen Torwartwechsel kritisiert.
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1: Mit Jenny Lukacs. Hallo. Am Freitag um 20 Uhr feiert Poems on the Rocks im Kulturhaus im Bürgerpark Tuttlingen ihr 20-jähriges Bühnenjubiläum.

0: Rockklassiker von Pink Floyd und David Bowie treffen auf deutsche Texte und auch Schauspiel. Ein besonderer Abend voller Musik und auch Performance. Kommt doch einfach vorbei und erlebt einen unvergesslichen Abend. Am Samstag findet im Zentralkino in Rottweil die Premierenfeier des Films Ein Grieche im Schwarzwald statt. Ab 18 Uhr erwartet die Besucher ein Rahmenprogramm, bevor der Film um 20.15 Uhr erstmals öffentlich gezeigt wird. Hinter dem Projekt steht der Rottweiler Gastronom und Filmemacher Angelos Karakikis, der mit dem Film sein Debüt präsentiert. Kommt vorbei und feiert die ganz besondere Filmpremiere im Kino mit.
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1: Nach einer kühlen Nacht mit Tiefstemperaturen von bis zu einem Grad wird es morgen meist bewölkt sein. Wir starten in den Tag mit Temperaturen von um die 3 Grad in Furtwangen und Meßstetten, 4 Grad in Gölsdorf und auch in Tuttlingen. Im Tagesverlauf bleibt es weiterhin bewölkt und auch am Mittwoch bleibt es ähnlich.
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2: Ich bin David Riemer. Sollte der eigentlich bis Ende Juni vorgesehene Tankrabatt verlängert werden? Die SPD hat zurückhaltend auf diese Idee reagiert. CSU-Chef Söder hatte die Möglichkeit einer Verlängerung ins Spiel gebracht.
3: Kurzfristig richtig, aber keine Dauerlösung, so der Tenor aus der SPD, denn der Tankrabatt entlaste alle, die Auto fahren und nicht nur diejenigen, die auf Hilfe vom Staat angewiesen sind. Und schon die bisher angesetzten 2 Monate Tankrabatt kosten wiederum den Staat 1,6 Milliarden Euro an Steuereinnahmen. Also quasi eine Absage an Söders Idee einer Verlängerung. Stattdessen kann sich die SPD weiter einen Preisdeckel für Sprit vorstellen, den wiederum aber bisher die Union ablehnt. Aus Berlin Jan-Henner Reitze.
2: Die geplante Diätenerhöhung für die 630 Bundestagsabgeordneten wird voraussichtlich ausgesetzt. Der Unionspolitiker Bilger sagte bei RTL und NTV, man sei mit der SPD gemeinsam der Auffassung, diesen Schritt jetzt gehen zu sollen. Auch Linke, Grüne und AfD sind dafür. Eigentlich sollten die Abgeordnetenbezüge zum 1. Juli um knapp 500 auf über 12.000 Euro steigen. 2 Drittel der Menschen in Deutschland sprechen sich für die Einführung eines Verbots von sozialen Medien für Kinder unter 14 Jahren aus. Das hat eine Umfrage des Bayerischen Forschungsinstituts für digitale Transformation ergeben, die auf der Medienkonferenz Republika in Berlin vorgestellt wurde.
4: Die Zustimmung der Deutschen für ein Social-Media-Verbot hängt von der genauen Altersgrenze ab. Ein Verbot unter 14 Jahren fänden zwar 2 Drittel gut, unter 16, wie in Australien eingeführt, befürwortet aber nur knapp die Hälfte. Und sogar die Befürworter sind mehrheitlich skeptisch, ob die Jugend mit Verboten von sozialen Medien wirklich ferngehalten würden oder Umwege findet. Wissenschaftler warnen auch eher vor pauschalen Verboten. Viele Probleme mit sozialen Medien würden so in weniger sichtbare Räume verschoben. Und man dürfe die Anbieter der sozialen Medien nicht aus der Verantwortung lassen. Aus Berlin Ronny Tochau.
2: Aus noch ungeklärter Ursache ist im sächsischen Görlitz ein Mehrfamilienhaus aus der Gründerzeit eingestürzt. Spürhunde sind an der Unfallstelle im Einsatz. Noch immer ist unklar, ob sich unter den Trümmern möglicherweise verschüttete Menschen befinden. Die Polizei schreibt auf X, möglicherweise habe es in dem Haus eine Gasexplosion gegeben. Zeugen hätten von einer Explosion gesprochen und Gasgeruch wahrgenommen.
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1: 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Hallo. Es geht ins Jahr 1995 und die Band No Doubt veröffentlicht ihr drittes Studioalbum Tragic Kingdom. Mit Songs wie Just a Girl erobert die Band zum allerersten Mal die Charts. Und auch die Nummer Spiderwebs schafft es in die Hot 100 Airplay Charts auf Platz 18.

0: Mit Gwen Stefani am Mikro wird einfach fast jeder Song ein Erfolg. Die Mischung aus Rock und Ska macht die Band No Doubt unverwechselbar. Kein Wunder also, dass das Album Tragic Kingdom die Musikgeschichte der 90er wirklich prägt. Über 16 Millionen Mal verkauft sich die Platte weltweit und eine Rockballade sticht auch besonders hervor. Und den Song kennen wir wahrscheinlich alle, der Song Don't Speak. Gwen Stefani singt über das Beziehungsaus mit No Doubt-Bassist Tony Kennel. Er hat sich nach 7 Jahren von ihr getrennt. Ihr hört, auch unsere Stars kämpfen mal mit Liebeskummer. Und manchmal machen sie aber eben einen Song draus. Auch nicht schlecht. Don't Speak erreicht Platz 2 in den deutschen Singlecharts und hielt sich 25 Wochen in den Top 100. 14 Mal Platin und 6 Mal Gold gibt's noch dazu. Und wir spielen die Nummer jetzt bei uns in voller Länge.
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1: Nach einer kühlen Nacht mit Tiefstemperaturen von bis zu einem Grad wird es morgen meist bewölkt sein. Wir starten in den Tag mit Temperaturen von um die 3 Grad in Furtwangen und Meßstetten, 4 Grad in Gölsdorf und auch in Tuttlingen. Im Tagesverlauf bleibt es weiterhin bewölkt und auch am Mittwoch bleibt es ähnlich.
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2: Ich bin David Riemer. Union und SPD sind sich einig, dass die automatische Diätenerhöhung für Bundestagsabgeordnete in diesem Jahr ausgesetzt werden soll. Er sei dafür, diese Idee aus der Union schnellstmöglich umzusetzen, sagte SPD-Generalsekretär Klüssendorf.
3: Man könne nicht bei Krankenversicherung, Rente und Pflege über Einsparungen diskutieren und sich gleichzeitig eine Diätenerhöhung von 500 Euro pro Monat genehmigen, so SPD-Generalsekretär Klüssendorf. Auch Unionsfraktionschef Spahn hatte sich offen gezeigt für einen Verzicht auf die anstehende automatische Diätenerhöhung zum 1. Juli. Er verstehe, dass Bürger, wenn sie verzichten müssten, das auch von Abgeordneten erwarteten, so Spahn. Die Diäten werden seit 2014 jedes Jahr angepasst, der allgemeinen Lohnentwicklung folgend, ähnlich wie die Rente. Aus Berlin, Ronny Tochau.
2: Die Bundesregierung hat sich vorgenommen, bis zur Sommerpause ein großes Reformpaket zu schnüren. Damit sollen auch Streitthemen zwischen Union und SPD gelöst werden. Vor diesem Hintergrund hat Bundeskanzler Merz für den Nachmittag einen Besuch der Fraktionssitzung der SPD im Bundestag angekündigt.
4: Es ist schon länger geplant, dass Merz bei den SPD-Abgeordneten vorbeischaut, aber gerade die Streitthemen der vergangenen Wochen, wie Entlastungen wegen gestiegener Spritpreise oder die Frage, wie noch klaffende Löcher im Haushalt gestopft werden sollen, zeigen, wie groß die Gräben zwischen Union und SPD geworden sind. Merz will sie überwinden und bei der SPD für Kompromisse werben, denn es muss am Ende mehr rauskommen als der kleinste gemeinsame Nenner, um wie von der Regierung versprochen zu beweisen, dass Politik noch handlungsfähig ist. Aus Berlin, Jan-Henner Reitze.
2: Der Expertenrat für Klimafragen hält die Klimaschutzpolitik der Bundesregierung für unzureichend. In einem Gutachten warnen die Regierungsberater, selbst mit dem geplanten Klimaschutzprogramm würden die Ziele für 2040 verfehlt. Der Rat geht außerdem davon aus, dass Deutschland sein Emissionsbudget bis 2030 um bis zu 100 Millionen Tonnen CO2 überschreiten könnte. Aus noch ungeklärter Ursache ist im sächsischen Görlitz ein Mehrfamilienhaus eingestürzt. Spürhunde sind an der Unfallstelle im Einsatz. Noch immer ist unklar, ob sich unter den Trümmern möglicherweise verschüttete Menschen befinden. Die Polizei schreibt auf X, möglicherweise habe es in dem Haus eine Gasexplosion gegeben. Zeugen hätten von einer Explosion gesprochen und Gasgeruch wahrgenommen.
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1: Nach einer kühlen Nacht mit Tiefstemperaturen von bis zu einem Grad wird es morgen meist bewölkt sein. Wir starten in den Tag mit Temperaturen von um die 3 Grad in Furtwangen und Meßstetten, 4 Grad in Gölsdorf und auch in Tuttlingen. Im Tagesverlauf bleibt es weiterhin bewölkt und auch am Mittwoch bleibt es ähnlich.
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2: Ich bin David Riemer. Bei einem Angriff auf ein großes islamisches Zentrum im US-Bundesstaat San Diego sind 3 Menschen getötet worden. Die Polizei geht davon aus, dass sich 2 mutmaßliche Angreifer im Alter von 17 und 19 Jahren selbst das Leben nahmen. Die Attacke werde bis auf Weiteres als Hassverbrechen eingestuft, so ein Polizeisprecher. Die SPD will sich innerhalb der Bundesregierung für eine rechtliche Grundlage für einen Mietendeckel in den Ländern einsetzen. Das hat SPD-Generalsekretär Klüssendorf erklärt. In Berlin hatte das Bundesverfassungsgericht solch einen Mietendeckel gekippt, mit dem Argument, dass der Bund für Mietrecht zuständig sei und nicht die Länder.
3: Der Berliner Mietendeckel bedeutete für viele Mieter zuerst, dass sie weniger zahlen mussten. Dann hatten Vermieter plötzlich Anspruch auf Nachzahlungen, als die Regelung gekippt wurde. Dass die Bundes-SPD ausgerechnet jetzt wieder eine rechtliche Grundlage schaffen will, damit Bundesländer jeweils für sich Mietendeckel festlegen können, liegt an der bevorstehenden Abgeordnetenhauswahl in Berlin, wo die SPD aktuell in Umfragen hinten liegt. Die Union lehnt Mietendeckel allerdings ab und innerhalb der Bundesregierung gibt es sowieso schon zahlreiche Streitthemen. Aus Berlin, Jan-Henna Reitze.
2: Bundesinnenminister Dobrindt will den Zivilschutz in Deutschland ausbauen und dafür insgesamt 10 Milliarden Euro investieren bis zum Jahr 2029. Über diese Pläne in einem Eckpunktepapier soll die Bundesregierung morgen in ihrer Kabinettssitzung beraten.
4: Nach dem Ende des Kalten Krieges wurde vieles für überflüssig gehalten, Schutzbunker zum Beispiel. Doch wegen der Bedrohung durch Russland hat die Regierung vor gut einem Jahr Ausnahmen von der Schuldenbremse beschlossen, auch für den Zivilschutz. Mit den 10 Milliarden Investitionen sollen zum Beispiel jetzt 1.000 Spezialfahrzeuge angeschafft werden und über 100.000 stapelbare Feldbetten. Außerdem soll die Warn-App Nina so weiterentwickelt werden, dass sie den Weg zum nächsten Schutzraum anzeigen kann. Dafür müssen aber wohl noch viele Schutzräume überhaupt erst wieder eingerichtet werden. Aus Berlin, Ronny Tochau.
2: Zum Fußball. Pep Guardiola steht einem Medienbericht zufolge vor dem Rücktritt als Coach von Manchester City. Laut der britischen Zeitung Daily Mail wird der Spanier den englischen Fußballclub zum Saisonende verlassen. Als Topfavorit auf die Nachfolge gilt Ex-Chelsea-Coach Enzo Maresca. Guardiola gewann mit City unter anderem 6-mal die Meisterschaft und 2023 die Champions League. Er hat in Manchester noch einen Vertrag bis 2027.
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1: Nach einer kühlen Nacht mit Tiefstemperaturen von bis zu einem Grad wird es morgen meist bewölkt sein. Wir starten in den Tag mit Temperaturen von um die 3 Grad in Furtwangen und Meßstetten, 4 Grad in Gölsdorf und auch in Tuttlingen. Im Tagesverlauf bleibt es weiterhin bewölkt und auch am Mittwoch bleibt es ähnlich.
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2: Ich bin David Riemer. US-Präsident Trump hat einen angeblich für heute geplanten Angriff auf den Iran abgesagt. Er habe das Militär angewiesen, die Attacke nicht durchzuführen, schrieb er auf der Plattform True Social. Gleichzeitig soll das Militär bereit sein, einen umfassenden, groß angelegten Angriff zu beginnen, falls keine akzeptable Vereinbarung mit dem Iran erzielt werde.
3: Einige Golfstaaten, darunter Katar und Saudi-Arabien, hätten ihn gebeten, von dem geplanten Militärschlag zunächst abzusehen, weil gerade ernsthafte Verhandlungen im Gange seien, erklärte Trump weiter. Aus Respekt sei er dieser Bitte nachgekommen. Zuvor hatte Trump den Druck auf den Iran wieder mal hochgeschraubt und gedroht, den Krieg wieder aufzunehmen. Die Uhr ticke, der Iran solle nun schnell handeln, hatte Trump gewarnt. Seit Anfang April gilt eine von ihm einseitig verhängte, oftmals sehr wackelige Waffenruhe. Aus den USA, Tina Eck.
2: Union und SPD sind